0: In diesem Zusammenhang hatte Trump deutliche Kritik an Bundeskanzler Merz geübt, weil dieser sich wiederum kritisch über die US-Offensive gegen den Iran geäußert hatte. Derzeit sind rund 39.000 US-Soldaten in Deutschland stationiert. Die Gewerkschaften kündigen harten Widerstand gegen die geplanten Sozialkürzungen an. DGB-Chefin Fahimi hat bei der zentralen Mai-Demo in Nürnberg gesagt, wer das Rentenniveau angreift, der provoziert einen gesellschaftlichen Großkonflikt. Die Gewerkschaften lehnen auch die Einsparungen in der Krankenversicherung ab, die das Kabinett am Mittwoch beschlossen hat. Stattdessen fordert Fahimi höhere Steuern für Wohlhabende. Zum dreijährigen Jubiläum des Deutschlandtickets fordern Kommunen und Umweltverbände einen massiven Ausbau des Nahverkehrs. Der Deutsche Städtetag will mehr Linien und dichtere Takte. Der BUND längere Züge und elektrische Busse. Bisher profitieren vor allem Menschen in Städten vom Deutschlandticket. Auf dem Land fehlen oft die Anschlüsse. Das Ticket kostet inzwischen 63 Euro im Monat. Nach dem Tierblutanschlag auf die Moschee der türkischen Gemeinde in Memmingen im Allgäu ermittelt jetzt der Staatsschutz und bittet um Hinweise. Unbekannte warfen mutmaßlich mit Tierblut gefüllte Luftballons und steckten einen Schweinekopf auf den Halbmond auf einer Mauer. Die Ermittler gehen von einem islamfeindlichen Hintergrund aus. Die Basketballer des FC Bayern München haben das Spitzenspiel gegen Alba Berlin zu Hause mit 85-79 gewonnen und sichern sich damit den ersten Platz nach der Hauptrunde. Der Titelverteidiger hat jetzt in jeder Playoff-Serie den Heimvorteil auf seiner Seite.
1: Das Wetter.
0: Im Moment ist es fast überall sternenklar, dabei gehen die Werte runter auf 8 bis 1 Grad. Teilweise besteht auch Bodenfrostgefahr. Heute am Samstag gibt's zunächst von Franken bis zum Alpenrand viel Sonne. Später rücken von Westen her aber Wolken nach. Rund um die Allgäuer Alpen sind auch vereinzelte Gewitter möglich. Es wird sehr warm heute mit 24 bis 29 Grad. Am Sonntag dann das gleiche Spiel, erst sonnig, dann folgen im Westen Wolken und im Allgäu einzelne Gewitter.
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1: Ich bin Hendrik Daum. Die USA wollen in den kommenden Monaten etwa 5000 Soldaten aus Deutschland abziehen. Wie ein Sprecher des Pentagons mitgeteilt hat, habe man vor dieser Entscheidung die US-Truppenpräsenz in Europa gründlich geprüft. Die Zahl der US-Soldaten, die hierzulande stationiert sind, schwankt aufgrund von Rotationen etwas. Zuletzt waren es gut 36.000. US-Präsident Trump hatte bereits vor einigen Tagen mit einem Abzug von Soldaten gedroht. Hintergrund ist die kritische Haltung Deutschlands zum Krieg der USA gegen den Iran. Besonders erbost hatte Trump die Aussage von Bundeskanzler Merz, die Iraner würden die USA bei den Verhandlungen zur Beendigung des Krieges demütigen. Für den Fernverkehr der Deutschen Bahn kann man demnächst auch Last-Minute-Tickets kaufen. Die Bahn bietet diese stark vergünstigten Fahrscheine ab dem kommenden Wochenende immer samstags und sonntags an für Fahrten in der Folgewoche. Dirk Zeitler mit den Einzelheiten.
2: Die günstigsten Tickets kosten 6,99 Euro. Zudem werden Bahnkartermäßigungen berücksichtigt. Die Bahn will die Last-Minute-Tickets nur für Züge verkaufen, in denen es noch freie Plätze gibt. Die Wahrscheinlichkeit, ein Schnäppchen zu ergattern, ist daher abseits der Hauptreisezeiten besonders hoch.
1: Der Schiffskonvoi mit dem ursprünglich gestrandeten Buckelwal befindet sich mittlerweile auf Kurs in der Nordsee. Der Schlepper, der den Lastkahn mit dem Wal zieht, ist am Abend an der nördlichen Spitze Dänemarks in Richtung Norwegen unterwegs gewesen. Später soll der Buckelwal an einem öffentlich nicht bekannten Ort in der Nordsee ausgesetzt werden. Die Gartensaison startet und Bayerns Umweltminister Glauber warnt vor Mährobotern. Sie könnten Igel und andere Kleintiere schwer verletzen. Glauber bittet deshalb alle Gartenbesitzer, Mähroboter nur tagsüber einzusetzen. Igel sind nachts unterwegs und können sich nicht schützen. Ein gesetzliches, bayernweites Benutzungsverbot für Mähroboter in der Nacht hat der Landtag kürzlich aber abgelehnt. Viele bayerische Kommunen haben daraufhin allerdings auf eigene Faust ein solches Verbot erlassen. Die Basketballer des FC Bayern München haben das Spitzenspiel gegen Alba Berlin zu Hause mit 85-79 gewonnen und sichern sich damit den ersten Platz nach der Hauptrunde. Der Titelverteidiger hat jetzt in jeder Playoff-Serie den Heimvorteil auf seiner Seite.
0: Das Wetter.
1: Im Moment ist es fast überall sternenklar, dabei gehen die Werte runter auf 8 bis 1 Grad. Teilweise besteht auch Bodenfrostgefahr. Heute am Samstag gibt es zunächst von Franken bis zum Alpenrand viel Sonne. Später rücken von Westen her aber Wolken nach. Rund um die Allgäuer Alpen sind auch vereinzelte Gewitter möglich. Es wird sehr warm heute mit 24 bis 29 Grad. Am Sonntag dann das gleiche Spiel, erst sonnig, dann folgen im Westen Wolken und im Allgäu einzelne Gewitter.
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1: Ich bin Hendrik Daum. Die USA machen ernst und kündigen den Abzug von 5000 Soldaten aus Deutschland an. Laut Pentagon soll der Abzug spätestens in einem Jahr abgeschlossen sein. Derzeit sind gut 36.000 US-Soldaten in Deutschland stationiert. US-Präsident Trump hatte schon vor einigen Tagen einen solchen Teilabzug angekündigt. Er erfolgt auch vor dem Hintergrund wachsender Spannungen zwischen Washington und Berlin. Und US-Präsident Trump heizt gleichzeitig den Zollstreit zwischen den USA und der Europäischen Union wieder an, indem er die Zölle auf Autos und Lastwagen aus der EU erhöhen will, auf 25% ab kommender Woche. Trump begründet den Schritt damit, dass die Europäische Union ein vereinbartes Handelsabkommen nicht einhalte. Franziska Spieker berichtet.
2: Für Autos, leichte Lastwagen und Autoteile, die aus der Europäischen Union in die USA gelangen, gilt aktuell ein Zollsatz von 15%. Doch Trump will das nun ändern. Bernd Lange, der Vorsitzende des Handelsausschusses im Europaparlament, findet das inakzeptabel. Das Europäische Parlament halte weiterhin an der Vereinbarung fest und arbeite an deren Umsetzung, sagt er.
1: Bundesfinanzminister Klingbeil drückt bei der geplanten Einkommensteuerreform aufs Tempo. Der SPD-Vorsitzende sagte der Süddeutschen Zeitung, er werde sein Reformkonzept in den kommenden Wochen vorlegen. Klingbeil bekräftigte, geplant sei eine deutliche Entlastung kleiner und mittlerer Einkommen. Klingbeil wörtlich, diejenigen, die jeden Tag den Laden am Laufen halten, müssen am Ende mehr in der Tasche haben. Das müsse auch realistisch finanziert werden und hierfür müssten Spitzenverdiener mit sechsstelligen Gehältern ihren Beitrag leisten. Nach dem Tierblutanschlag auf die Moschee der türkischen Gemeinde in Memmingen im Allgäu ermittelt jetzt der Staatsschutz und bittet um Hinweise. Unbekannte warfen mutmaßlich mit Tierblut gefüllte Luftballons und steckten einen Schweinekopf auf den Halbmond auf einer Mauer. Die Ermittler gehen von einem islamfeindlichen Hintergrund aus. Tennisprofi Alexander Zverev hat es beim Masters-Turnier in Madrid ins Finale geschafft. Deutschlands Nummer 1 gewann im Halbfinale souverän in 2 Sätzen gegen den Belgier Alexander Bloks. Im Endspiel trifft Zverev am Sonntag auf den Weltranglisten-Ersten Jannik Sinner.
0: Das Wetter.
1: Im Moment ist es fast überall sternenklar, dabei gehen die Werte runter auf 8 bis 1 Grad. Teilweise besteht auch Bodenfrostgefahr. Heute am Samstag gibt es zunächst von Franken bis zum Alpenrand viel Sonne. Später rücken von Westen her aber Wolken nach. Rund um die Allgäuer Alpen sind auch vereinzelte Gewitter möglich. Es wird sehr warm heute mit 24 bis 29 Grad. Am Sonntag dann das gleiche Spiel, erst sonnig, dann folgen im Westen Wolken und im Allgäu einzelne Gewitter.
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0: Ich bin Hendrik Daum. Einen schönen guten Morgen. Paukenschlag aus Washington. Die USA wollen in den kommenden Monaten etwa 5000 Soldaten aus Deutschland abziehen. US-Präsident Trump hatte bereits vor einigen Tagen mit einem Teilabzug von Soldaten gedroht. Hintergrund ist die kritische Haltung Deutschlands zum Krieg der USA gegen den Iran. Die Wirtschaftsweise Monika Schnitzer warnt die Bundesregierung vor weiteren staatlichen Entlastungen bei steigenden Energiepreisen. In der Augsburger Allgemeinen kritisierte Schnitzer insbesondere den Tankrabatt als sozial ungerecht. Statt pauschaler Hilfen fordert sie gezielte Unterstützung für diejenigen, die wirklich darauf angewiesen sind. Für den Fernverkehr der Deutschen Bahn kann man demnächst auch Last-Minute-Tickets kaufen. Ab dem kommenden Wochenende immer samstags und sonntags für Fahrten in der Folgewoche. Dirk Zeitler mit den Einzelheiten.
1: Die günstigsten Tickets kosten 6,99 Euro. Zudem werden Bahnkartermäßigungen berücksichtigt. Die Bahn will die Last-Minute-Tickets nur für Züge verkaufen, in denen es noch freie Plätze gibt. Die Wahrscheinlichkeit, ein Schnäppchen zu ergattern, ist daher abseits der Hauptreisezeiten besonders hoch.
0: Der Konvoi zur Freisetzung des mehrfach an der deutschen Ostseeküste gestrandeten Buckelwals ist jetzt am frühen Morgen auf Kurs in der Nordsee. Der Wal wird in einer speziellen Barge von einem Schlepper und einem Begleitschiff aktuell nördlich von Dänemark in Richtung Norwegen transportiert. Die Freilassung soll an einem geheim gehaltenen Ort in der Nordsee stattfinden. Die Gartensaison startet und Bayerns Umweltminister Glauber warnt vor Mährobotern. Sie könnten Igel und andere Kleintiere schwer verletzen. Glauber bittet alle Gartenbesitzer, Mähroboter nur tagsüber einzusetzen, denn Igel sind nachts unterwegs und können sich nicht schützen. Ein gesetzliches bayernweites Benutzungsverbot für Mähroboter in der Nacht hat der Landtag kürzlich aber abgelehnt. Viele bayerische Kommunen haben daraufhin auf eigene Faust ein solches Verbot erlassen.
2: Das Wetter.
0: Im Moment ist es fast überall sternenklar, dabei gehen die Werte runter auf 8 bis 1 Grad. Teilweise besteht auch Bodenfrostgefahr. Heute am Samstag gibt's zunächst von Franken bis zum Alpenrand viel Sonne. Später rücken von Westen her aber Wolken nach. Rund um die Allgäuer Alpen sind auch vereinzelte Gewitter möglich. Es wird sehr warm heute mit 24 bis 29 Grad. Am Sonntag dann das gleiche Spiel, erst sonnig, dann folgen im Westen Wolken und im Allgäu einzelne Gewitter.
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1: Ich bin Angela Kress. Guten Morgen. Spitzenverdiener mit sechsstelligen Gehältern müssten einen Beitrag leisten, damit kleine und mittlere Einkommen deutlich entlastet werden können. Das will Bundesfinanzminister Klingbeil und offenbar dabei Tempo machen. Der Süddeutschen Zeitung sagte er, dass er sein Reformkonzept für die Einkommenssteuer in den kommenden Wochen vorlegen werde. Von der Koalition ist die Reform für den 1. Januar 2027 angekündigt. Die USA machen ernst und kündigen den Abzug von 5000 Soldaten aus Deutschland an. Laut Pentagon soll der Abzug spätestens in einem Jahr abgeschlossen sein. Derzeit sind gut 36.000 US-Soldaten in Deutschland stationiert. US-Präsident Trump hatte schon vor einigen Tagen einen solchen Teilabzug angekündigt. Er erfolgt auch vor dem Hintergrund wachsender Spannungen zwischen Washington und Berlin. Und US-Präsident Trump heizt gleichzeitig den Zollstreit zwischen den USA und der Europäischen Union wieder an, indem er die Zölle auf Autos und Lastwagen aus der EU erhöhen will, auf 25% ab kommender Woche. Trump begründet den Schritt damit, dass die Europäische Union ein vereinbartes Handelsabkommen nicht einhalte. Franziska Spieker berichtet aus Washington.
2: Für Autos, leichte Lastwagen und Autoteile, die aus der Europäischen Union in die USA gelangen, gilt aktuell ein Zollsatz von 15%. Doch Trump will das nun ändern. Bernd Lange, der Vorsitzende des Handelsausschusses im Europaparlament, findet das inakzeptabel. Das Europäische Parlament halte weiterhin an der Vereinbarung fest und arbeite an deren Umsetzung, sagt er.
1: Bayerns Imker bereiten sich auf einen weiteren Parasiten vor, die Tropilälapsmilbe. Die Landesanstalt für Weinbau und Gartenbau geht davon aus, dass das Tier in spätestens 2 Jahren da sein und Bienenvölker bedrohen werde. Ursprünglich kommt die Milbe aus Asien, breite sich gerade aber in Georgien und der Ukraine aus. Die Milbe schädigt die Brut. Das Institut arbeitet gerade daran, wie die Milben am besten sichtbar gemacht werden können. Tennisprofi Alexander Zverev hat es beim Masters-Turnier in Madrid ins Finale geschafft. Deutschlands Nummer 1 gewann im Halbfinale souverän in 2 Sätzen gegen den Belgier Alexander Bloks. Im Endspiel trifft Zverev morgen auf den Weltranglisten-Ersten Jannik Sinner.
0: Das Wetter.
1: Heute gibt's erstmal von Franken bis zum Alpenrand viel Sonne. Später rücken dann von Westen her Wolken nach. Rund um die Allgäuer Alpen sind dann auch vereinzelt Gewitter möglich. Es wird sehr warm mit 24 bis 29 Grad. Morgen dann das gleiche Spiel. Erst sonnig, dann folgen im Westen Wolken und im Allgäu kann's einzelne Gewitter geben.
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5: 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Vom 24. April bis zum 3. Mai verwandelt sich der Festplatz in Garching in die Partyhochburg der Region. Die Highlights des heutigen Tages hören Sie jetzt vom Festwirt Patrick Simmel.
6: Servus Ben und auf geht's zum Garchinger Volksfest Update heute am Samstag, den 2. Mai. Wir haben eine Premiere in Garching und zwar haben wir ab 12.30 Uhr geöffnet und ab 14 Uhr findet in Bierzelt ein Kickbox-Turnier statt. Kämpfer tut der TV 1886 Burghausen gegen Sportcenter KBV Jering. Der Erlös wird aufgeteilt, geht ein Teil an den TV 1886 Burghausen und ein anderer Teil wird an die örtlichen Kindergärten gespendet. Drum, liebe Leute, kommt, unterstützt die Vereine, unterstützt die örtlichen Kindergärten, es ist alles für einen guten Zweck. Und auch auf Nacht haben wir eine neue Premiere und zwar spielt ab 19 Uhr die Heldenstern Heibenblosen und beendet somit auch das zweite Partywochenende in Garching.
5: Feiern Sie mit auf dem Garchinger Volksfest vom 24. April bis zum 3. Mai.
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1: Ich bin Angela Kress. Guten Morgen. Wie steht's um das soziale Miteinander hierzulande? Die 18- bis 34-Jährigen bewerten es in einer Umfrage für die DAK-Krankenkasse etwas positiver als ältere Menschen. Insgesamt sagten aber 2/3, dass das soziale Miteinander schlecht ist, etwas mehr als vor einem Jahr. Vor allem Beleidigungen und Respektlosigkeit wurden in der Umfrage genannt, gefolgt von Aggressivität und Egoismus. Die deutsch-amerikanischen Beziehungen werden schlechter. Die US-Regierung hat jetzt den Teilabzug von Soldaten aus Deutschland angekündigt. Rund 5000 von ihnen sollen in den nächsten 6 bis 12 Monaten verlegt werden. Eine Zollerhöhung für Autos und Lkw hat US-Präsident Trump auch angekündigt. Die EU hat mit Gegenmaßnahmen gedroht. Zum Jahreswechsel soll es eine Reform der Einkommenssteuer geben und wie genau die aussehen soll, darüber wird gerade diskutiert. Finanzminister Klingbeil sagte der Süddeutschen Zeitung, dass Menschen, die 6-stellige Gehälter bekämen, ihren Beitrag dazu leisten müssten. Kanzleramtschef Frey sprach sich in der Neuen Osnabrücker Zeitung gegen eine reine Umverteilung aus und er findet, dass der Spitzensteuersatz derzeit zu früh greift bei rund 70.000 Euro zu versteuerndem Einkommen pro Jahr. Die Filmwelt nimmt heute in München Abschied von Mario Adorf. Beigesetzt wird der Schauspieler, der vor knapp einem Monat im Alter von 95 Jahren gestorben war, dann in Frankreich. Oliver Urbanke berichtet.
2: In der Renaissancekirche St. Michael kommen am Nachmittag geladene Gäste zur Trauerfeier in der Münchner Altstadt zusammen. In der Gruft der Kirche liegt unter anderem König Ludwig II. Begraben. Beigesetzt wird der Schauspieler dann auf eigenen Wunsch auf dem berühmten Friedhof von Saint-Tropez, auf dem beispielsweise auch Brigitte Bardot ihre letzte Ruhe fand.
1: Da gewinnt man einmal einen Oscar, also einen echten, und dann geht der auf einem Flug verloren. So ist es dem russischen Regisseur Pavel Talankin passiert. Wie sein Kollege auf Instagram schrieb, sei Talankin in New York aufgefordert worden, die Statue als Gepäck aufzugeben. In Frankfurt war sie dann verschwunden. Mittlerweile habe die Lufthansa mitgeteilt, dass der Oscar wieder aufgetaucht sei.
3: Na, Gott sei Dank ist der Oscar wieder aufgetaucht. Jetzt zu den Schlagzeilen, Ralf.
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4: Die Schlagzeilen der Lokalnachrichten um 20:30. OMV-Standort Burghausen bleibt stabil. Großer Umbruch im Aschauer Gemeinderat. Benefizkonzert in der Burghauser Altstadt und Kontrollen an Waldkraiburger Biotonnen verschärft. Mehr zu diesen Themen um 20:30.
3: Danke, Ralf. Und der SV Wacker Burghausen hat gestern gespielt. Würzburger Kickers, SV Wacker Burghausen, Regionalliga Bayern. 4:1 für die Würzburger Kickers. Heute spielt der SDFC Nürnberg 2 um 14 Uhr am Pfalzner Weiher gegen den TSV Buchbach.
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3: Heute scheint bei uns die Sonne. Nachmittags zeigen sich über den Bergen ein paar Quellwolken und es ziehen gelegentlich hohe, dünne Wolkenfelder auf. Beide stören den Sonnenschein kaum. Die Luft erwärmt sich auf 24 bis 27 Grad. Am Sonntag ist es sonnig oder leicht bewölkt. Im Laufe des Nachmittags werden die Wolken langsam dichter. Es bleibt aber trocken. Die Höchstwerte liegen zwischen 24 und 27 Grad, am unteren Inn um 28 Grad. Am Montag ist es wechselnd bewölkt mit teils längeren sonnigen Abschnitten. Zum Abend kommt leichte Schauer- und Gewitterneigung auf. Dabei werden Höchstwerte von 22 bis 25 Grad erreicht.
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3: Und das um 7.04 Uhr. Servus auf die Straßen. Hallo, liebe Autofahrer. Störungsfreier Verkehr bei uns im ISW-Land. Wenn Sie da anderer Meinung sein sollten, haben wir es entdeckt. Wie zum Beispiel das hier, Startstraße 2010, Rosenheim Richtung Miesbach zwischen Wasserwiesen und Torfwerk Feinbach liegt ein totes Tier auf der Fahrbahn. Ja, wenn Sie mehr entdeckt haben sollten, WhatsApp-Nachricht, Sprachnachricht, Textnachricht ins Studio der ISW 0159 036 018 und die 30. Kommen Sie gut und sicher an.
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3: Und dann sind wir schon wieder im Samstag, der 2. Mai 2026. Vielleicht haben Sie frei, wenn Sie nicht frei haben sollten, dann geht der Tag auch irgendwie rum. Wir versuchen Sie in den Tag hinein zu begleiten. Hier ist der Samstagsfriedrich. Servus an diesem 2. Mai 2026. Gleich mal der Blick zum ISW-Mondkalender. ISW-Tageshoroskop haben wir mit dabei, Veranstaltungshinweise, also viel drin. Der lange Samstag, jeden Samstag von 7 bis 13 Uhr, hier im Programm von Radio ISW. Schönes Aufstehen mit Radio ISW.
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So, dann schauen wir mal ganz entspannt zum ISW-Mondkalender. Mein Zuhause, nun steht der Mond wieder günstig für alle Reinigungsarbeiten. Auch Wäsche waschen passt heute wunderbar. Bei diesem Mondstand verschwinden sogar hartnäckige Flecken. Trotzdem muss man es damit nicht übertreiben. Eine Jeans kann man locker 5 bis 6 Mal anziehen, bevor sie in die Wäsche muss. Einfach nach dem Tragen mal gut durchlüften, das reicht. Dann haben wir die Schönheit. Nach dem Schwimmen und Saunieren sollten Sie dann Ihren Körper mit aufbauenden und pflegenden Lotionen, Hautcremes und Körperölen verwöhnen lassen. Dann haben wir die Fitness. Heute wäre ein Tag im Schwimmbad optimal, noch besser ein Tag in einer schönen Therme, wo Sie Sauna, Dampfbad und sonstige verschiedene Anwendungen geboten bekommen. Die Ernährung, es drohen immer noch Unterleibs- und Blasenbeschwerden, Himbeeren, Trauben, Blumenkohl, Gurken. Kürbis sind nun die Lebensmittel, die diesen Beschwerden vorbeugen oder sie lindern, und trinken Sie in den nächsten Tagen täglich ein Glas Cranberry-Saft. 75 Milliliter bei Bedarf mit Wasser verdünnen das Ganze. Dann die Gefühle, lassen Sie heute den Stress der letzten Wochen los und entspannen Sie sich ganz bewusst. Die Rituale der letzten Tage und auch das heutige helfen Ihnen dabei, sich von Altlasten zu befreien, gut zu sich zu sein und Ihr Leben in die richtige Richtung zu lenken. Ganz wichtig, lassen Sie sich von anderen keinesfalls ärgern. Dann haben wir die Mondmagie. Das heutige Ritual der innere Souveränität ist stärkend und bindend. Setzen Sie sich aufrecht hin, Füße sind am Boden, atmen Sie tief ein und sagen, ich bleibe bei mir. Ich verliere mich nicht mehr in anderen. Meine Energie gehört mir. Legen Sie dann eine Hand auf den Solarplexus über dem Nabel und spüren bewusst Ihre Mitte. Bleiben Sie 5 Minuten so sitzen und lassen Sie Ihren Gedanken dabei freien Lauf. Und was heute gut gelingt, an diesem Samstag, 2. Mai, heute ist ein guter Zeitpunkt für den Hausputz, auch um die Fenster zu putzen. Soweit der ISW-Mondkalender.

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1: Ja, deutliche Niederlage für den SV Wacker Burghausen. Wir haben es bereits angesprochen. 1:4 hat man verloren bei den Würzburger Kickers nach einer zunächst disziplinierten Anfangsphase. Da gerieten die Salzachstädter durch einen Kopfball in Rückstand. Ein Doppelschlag direkt nach der Pause und ein weiteres Tor sorgten schnell für klare Verhältnisse. Und einen deutlichen 0:4 Zwischenstand in Würzburg am Dallenberg. Erst kurz vor dem Abpfiff gelang Alexander Sorge zumindest noch der Ehrentreffer für die Gäste. Viel Zeit zum Verschnaufen bleibt nicht, da am nächsten Samstag, 9. Mai, 14 Uhr, bereits das Saisonfinale, also das vorletzte Spiel, ansteht in der Regionalliga Bayern. Das letzte Heimspiel gegen die Spielvereinigung Ansbach in der Flatbay Arena. Und heute spielt dann auch der TSV Buchbach. Die sind ebenfalls auswärts. Die spielen beim Tabellenführer, beim 1. FC Nürnberg 2. Da fragt sich nur, wie hoch verliert der TSV Buchbach heute am Pfalzner Weiher. Und ganz kurz noch dann zur Bayernliga Süd. Da spielt am Donnerstag Sportfreunde Schweig gegen Erlbach 2:0. Und heute dann der SV Heimstetten gegen SV Kirchheim-Schöring in der Landesliga Südost. Chiemgau-Traunstein gegen Kassel 1:3 war am Donnerstag und FC Unterföhring gegen 60 Rosenheim 1:2. Dann haben wir was aus der Kreisklasse für den TSV Schneidsee. Steht heute 16 Uhr alles auf dem Spiel. Im Heimspiel gegen Breitbrunn Start muss am 100. Vereinsjubiläum dringend ein Sieg her, um die 10 Spiele dauernde Durststrecke endlich zu beenden. Doch auch die Gäste brauchen die Punkte im Kampf um den Klassenerhalt dringend. Bereits eine Stunde vorher gastiert der TV Obing zum Derby beim Schlusslicht SV Amarang. Während Obing die Saison im gesicherten Mittelfeld festigen möchte, ist für Amarang wohl die letzte Chance, den drohenden Abstieg in die A-Klasse noch zu verhindern. Dann haben wir den Johannes Kühn. Der Tüßlinger Biathlet Johannes Kühn macht Schluss. Nach 24 Jahren im Leistungssport hat der 34-Jährige gestern am 1. Mai seinen Rücktritt erklärt. Der Athlet vom WSV Reit im Winkel blickt auf eine bewegte Zeit mit über 200 Weltcuprennen zurück. Zu seinen größten Erfolgen zählen der Sprintsieg in Hochfilzen sowie die WM-Bronzemedaille mit der Staffel im vergangenen Jahr. Der zweifache Olympiasieger verabschiedet sich emotional bei seinen Fans und freut sich nun auf den neuen Lebensabschnitt abseits der Loipe. Dann haben wir American Football. Am Donnerstagabend holten die Gendorf Crusaders ihren ersten Bayernliga-Sieg. Vor eigenem Publikum schlugen die Burgkirchner American Footballer die Bad Tölz Capricorns deutlich mit

0: 28-12. Das Team dominierte die Partie von Beginn an und glänzte sowohl in der Abwehr als auch im Angriff. Zur Halbzeit bauten die Kreuzritter ihre Führung durch Felix Tietke auf 14-0 aus. Auch nach dem Seitenwechsel ließen die Crusaders nichts anbrennen und erhöhten durch Johannes Huber auf 21-0, womit die Weichen endgültig auf Sieg gestellt waren. Und das war's mal wieder vom Sport hier bei Radio ISW.
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5: Und gleich das Neueste hören mit Ralf, die ISW Lokalnachrichten 7:30.

0: Der Samstagmorgen, der 2. Mai. Schönen guten Morgen. Es ist ganz genau 7 Uhr und 30 Minuten.
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2: Mit Ralf Stenger, grüß Gott. Die OMV erzielte im ersten Quartal 2026 ein Ergebnis von rund 1 Milliarde Euro. Trotz weltweiter Lieferprobleme durch Krisen im Nahen Osten zeigt sich der Konzern widerstandsfähig. Für Burghausen ist besonders das starke Chemiegeschäft erfreulich, da die Nachfrage nach Kunststoffen gestiegen ist. Die Auslastung der Anlagen lag aufgrund geplanter Wartungen zunächst bei 87%, soll aber im Laufe des Jahres wieder auf über 90% steigen. Während das Kraftstoffgeschäft stabil blieb, investiert das Unternehmen massiv in eine nachhaltige Zukunft. Mit einer soliden Bilanz sieht sich die OMV gut gerüstet, um den Standort Burghausen weiter zu stärken. In Aschau am Inn steht ein großer personeller Wechsel bevor. Bürgermeister Christian Weyrich verabschiedete in einer Sondersitzung gleich 8 der 16 Gemeinderäte, die dem neuen Gremium ab dem 12. Mai nicht mehr angehören werden. Unter den Scheidenden ist Gertraud Langbauer, die 16 Jahre lang als wichtige Verbindung zu den Bürgern fungierte. Auch Barbara Bischof sowie die Referenten Andreas Kölbel und Alexandra Kutschera verlassen das Rathaus. Ebenfalls verabschiedet wurden Martin Höpfinger, Michael Schebester, Karl-Heinz Jeckler und Nachrücker Johannes Volk. Weyrich dankte allen für ihr ehrenamtliches Engagement und ihr Herzblut, mit dem sie die Gemeinde über Jahre mitgeprägt haben. Morgen verwandelt sich Burghausen in eine riesige Bühne für den guten Zweck. Beim 5. Music for Peace Festival spielen über 360 Musiker in der Altstadt, auf der Burg und am Wörsee. Die Künstler reisen aus ganz Europa an, um Spenden für Organisationen wie Ärzte ohne Grenzen oder das Rote Kreuz zu sammeln. Zwischen 13 und 18 Uhr erwartet die Besucher ein vielfältiges Programm unter freiem Himmel. Parallel dazu findet im Stadtsaal ein Kleiderflohmarkt statt, dessen Erlös an Frauen helfen Frauen geht. In Waldkraiburg kommt es derzeit vermehrt zu Problemen mit der Entsorgung von Bioabfällen. Wie die Stadtverwaltung mitteilt, wurden insbesondere im Bereich der Kapellenstraße in Niederndorf grobe Verstöße festgestellt. Statt organischer Abfälle landeten dort vermehrt Bauschutt, Erde und Grasnarben in den Tonnen. Die Stadt weist darauf hin, dass die Biotonne ausschließlich für Lebensmittelreste und Gartenabfälle vorgesehen ist. Fehlwürfe behindern den Entsorgungsprozess erheblich. Um die konkrete Trennung sicherzustellen, werden die Sammelstellen ab sofort regelmäßig kontrolliert. Sollten sich Verstöße häufen, behält sich die Stadt vor, betroffene Standorte vollständig zu entfernen. Alle Bürgerinnen und Bürger sind daher aufgerufen, die Vorgaben zur Abfalltrennung strikt einzuhalten.
0: Danke, Ralf. Wir haben noch ganz kurz was vom Fußballsport. Landesliga Mitte gestern FC Teisbach gegen den SSV Eggenfelden 3-1. Eggenfelden jetzt in der Landesliga Mitte auf Platz 11, 39 Punkte. Und heute Regionalliga ist es nicht, sondern Bezirksliga Gruppe Ost. Oberbayern Ost um 14 Uhr die Spiele SPDJK Rosenheim TSV Ampfing und der TSV Sixdorf spielt in der Bezirksliga Oberbayern Ost zu Hause gegen den FC Tüging am Inn. So, jetzt zum Wetter.
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0: Sonne pur bei uns im ISW-Land. Höchstwerte bis zu 27 Grad. Ein paar Quellwolken, ansonsten alles tipptopp. Und morgen Sonntag, der momentan heißeste Tag des Jahres, 24 bis 27, sogar bis 28 Grad am unteren Inn. Am Montag wechseln bewölkt mit teils längeren sonnigen Abschnitten. Zum Abend kommt leichte Schauer- und Gewitterneigung auf. Dabei werden Höchstwerte von 22 Grad bis 25 Grad erreicht.
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0: Und das um 7.34 Uhr. Servus auf die Straßen. Hallo, liebe Autofahrer, störungsfrei Verkehr. Bei uns im ISW-Lan, wenn Sie da anderer Meinung sein sollten, haben wir es entdeckt, dann gerne eine Sprachnachricht, Textnachricht per WhatsApp ins Studio der ISW unter 0159 036 018 und die 30. Kommen Sie gut und sicher an.
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0: Im Bürgerzentrum Burgkirchen an der Alz können Sie ab sofort die faszinierende Verwandlung der ehemaligen innerdeutschen Grenze miterleben. Der Fotograf Harald Wirth dokumentiert in seiner Ausstellung die 1400 Kilometer lange Wanderung entlang des einstigen Todesstreifens, der heute als Band des Lebens ein wertvolles Biotop bildet. Die eindrucksvollen Bilder zwischen Natur und Zeitgeschichte sind noch bis zum 22. Mai im Foyer zu sehen. Die Ausstellung öffnet jeweils von Dienstag bis Freitag sowie an den kommenden Sonntagnachmittagen ihre Tore und ihre Türen.
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0: Und gleich gibt's das ISW-Tageshoroskop für den heutigen Samstag, 2. Mai.

0: 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Vom 24. April bis zum 3. Mai verwandelt sich der Festplatz in Garching in die Partyhochburg der Region. 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
1: Servus Ben und auf geht's zum Garchinger Volksfest Update heute am Samstag, den 2. Mai. Wir haben eine Premiere in Garching und zwar haben wir ab 12.30 Uhr geöffnet und ab 14 Uhr findet im Bierzelt ein Kickbox-Turnier statt. Kämpfer tut der TV 1886 Burghausen gegen Sportcenter KBV Jering. Der Erlös wird aufgeteilt, geht ein Teil an den TV 1886 Burghausen und ein anderer Teil wird an die örtlichen Kindergärten gespendet. Drum, liebe Leute, kommt, unterstützt die Vereine, unterstützt die örtlichen Kindergärten, es ist alles für einen guten Zweck. Und auch auf Nacht haben wir eine neue Premiere und zwar spielt ab 19 Uhr die Heldensteiner Heilbombenblasen und beendet somit auch das zweite Partywochenende in Garching.
0: Feiern Sie mit auf dem Garchinger Volksfest vom 24. April bis zum 3. Mai.
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0: Gleich wird 7.49 Uhr. Wir schauen mal zum ISW-Tageshoroskop. Die Sterne beschäftigen uns jetzt.
1: 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Widder.
2: Der Sterneneinfluss ist eher zurückhaltend. Sie können gelassen auf den Tag blicken. Überfordern werden Sie sich sicher nicht.
1: Stier.
2: Ein lieber Mensch wartet darauf, dass Sie die Initiative ergreifen. Lassen Sie ihn nicht zu lange zappeln. Er könnte sonst vom Haken springen.
1: Zwillinge.
2: Hören Sie genau zu, wenn man Ihnen etwas anvertraut. Ansonsten könnten sich schnell Missverständnisse einschleichen.
1: Krebs.
2: Ihre Konkurrenz hat keine Chance gegen Sie, wenn Sie sich noch gedulden. Schon morgen sind die Glückssterne ganz auf Ihrer Seite.
1: Löwe.
2: Bei Ihnen ist heute emotionaler Tiefgang angesagt. Sie wollen alles loswerden, was Sie so bewegt.
1: Jungfrau.
2: Für Sie könnte es einige Überraschungen geben. Solange Sie flexibel sind, ist die Welt vollkommen in Ordnung.
1: Waage.
2: Ihnen ist das Zusammensein mit einem lieben Menschen besonders wichtig. Sorgen Sie dafür, dass Sie in Ihrer Zweisamkeit nicht gestört werden.
1: Skorpion.
2: Rechnen Sie heute nicht mit dem großen Durchbruch, allenfalls mit leichten Fortschritten. Sie dürfen es ruhiger angehen lassen.
1: Schütze.
2: Hören Sie heute auf Ihr Bauchgefühl. In Liebesdingen kann das nur förderlich sein.
1: Steinbock.
2: Legen Sie heute Ihre Distanz ab. Einen Schritt auf einen anderen Menschen zuzugehen ist leichter, als Sie denken.
1: Wassermann.
2: Sie sind mitunter viel zu nachtragend. Gespräche schaffen die Probleme schnell aus der Welt.
1: Fische.
2: Jemand geht Ihnen gehörig auf die Nerven. Stellen Sie die Ohren auf Durchzug und denken Sie sich Ihren Teil.

Das Heimatmuseum lädt zum Thema vom Bronzeschwert zur Turbine am morgigen Sonntag, den 3. Mai, wieder nach Töging am Inn zu einem Besuch ein. Zwischen 14 Uhr und 17 Uhr können die Ausstellungsräume in der Kirchstraße 6 direkt über der Stadtbücherei besichtigt werden. Als besonderes Highlight erwartet die Gäste die Präsentation »Wie alt ist Töging?« Ob Technikfan oder Geschichtsliebhaber, ein Sonntagsausflug in die Räume über der Bücherei verspricht interessante Entdeckungen für jedes Alter.

0: Guten Tag, mein Sohn. Du hier in der Kirche? Und dann noch in diesem Zustand? Wieso Hochzeit? Dein Herr.
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2: Ich bin Angela Kress. Guten Morgen. Trotz der Kältewelle zu Beginn des Jahres hatten die Beschäftigten im ersten Quartal weniger Krankentage als noch vor einem Jahr. Nach Zahlen der Techniker Krankenkasse, die dem Redaktionsnetzwerk Deutschland vorliegen, waren die TK-Versicherten von Januar bis März im Schnitt 5 Tage krankgeschrieben. Anfang 2025 waren es rund 5,4 Tage. Grippe, Schnupfen und Corona waren die Hauptgründe. Nach den wachsenden Spannungen zwischen Präsident Trump und Bundeskanzler Merz ordnet die US-Regierung den Teilabzug von Soldaten aus Deutschland an. Rund 5.000 von ihnen sollen in den nächsten 6 bis 12 Monaten verlegt werden. Der offizielle Grund: eine Prüfung der Truppenpräsenz in Europa. Für die betroffenen Regionen könnte der Schritt spürbare Folgen haben, unter anderem wirtschaftlich. Die weltweiten Verkäufe von Elektroautos haben im ersten Quartal geschwächelt. Wie aus Zahlen des Beratungsunternehmens PwC hervorgeht, waren es knapp 2,7 Millionen, etwa 1% weniger als im Vorjahreszeitraum. Vor allem in den USA und China wurden weniger E-Autos verkauft, in Deutschland zum Beispiel mehr. Und der Absatz bei Verbrennern ging noch stärker zurück. Im Februar gab es Wirbel um die Kosten für das Adventskonzert der bayerischen Landesregierung. Jetzt sorgt das der nordrhein-westfälischen Landesregierung für Aufsehen. Laut Staatskanzlei kostete es rund 129.000 Euro und damit fast genauso viel wie das in Bayern. Kritik kommt aus der Opposition. In Zeiten trauriger Rekordschulden sollte die Landesregierung ihre Ausgaben auf den Prüfstand stellen, hieß es aus den Reihen der FDP. Noch 3 Spieltage in der Fußball-Bundesliga. Heute stehen 6 Partien auf dem Programm und vor allem im Kampf um die Champions-League-Plätze geht es heiß her. Justin Hamm berichtet.
3: Bayern und Dortmund sind schon qualifiziert. Leipzig als Dritter kann heute Abend beim 6. in Leverkusen ebenfalls das Ticket lösen. Und mit dem 5. Hoffenheim gegen den 4. Stuttgart gibt es am Nachmittag gleich noch ein direktes Duell. Zudem trifft Meister FC Bayern auf den letzten Heidenheim. Augsburg spielt in Bremen, Frankfurt gegen den HSV und Union Berlin gegen Köln.
4: Und Mittwoch dann Daumen drücken. Rückspiel UEFA Champions League Halbfinale. Der FC Bayern gegen PSG. Paris Saint-Germain 4-5. Liegt man zurück, also mit einem Tor im Rückstand. Und dann schauen wir mal, ob die Bayern das drehen können am Mittwoch. Jetzt zum Ralf, Schlagzeilen.
5: Die Schlagzeilen der Lokalnachrichten um 20:30. OMV-Standort Burghausen bleibt stabil. Großer Umbruch im Aschauer Gemeinderat. Benefizkonzert in der Burghauser Altstadt und Kontrollen an Waldkraiburger Biotonnen verschärft. Mehr zu diesen Themen um 20:30.
4: Ja, das waren die Schlagzeilen zur vollen Stunde.
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4: Stand. Wir bringen Sie immer auf den neuesten Stand. Und das macht der Ralf wieder um 8.30 Uhr in den ISW-Lokalnachrichten um 20:30.
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4: Heute scheint die Sonne. Nachmittags zeigen sich oft ein paar Quellwolken. Und es ziehen gelegentlich hohe, dünne Wolkenfelder auf. Beide stören den Sonnenschein kaum. Temperaturen 27 Grad, das sind die Maxiwerte, 24 bis 27 Grad. Und morgen der heißeste Tag des Jahres bisher. Dann haben wir Werte zwischen 24 und 28 Grad. Am Sonntag sonnig oder leicht bewölkt. Im Laufe des Nachmittags werden die Wolken langsam dichter. Dann schauen wir noch auf den Montag. Montag ist es wechselnd bewölkt mit teils längeren sonnigen Abschnitten. Zum Abend kommt leichte Schauer- und Gewitterneigung auf. Dabei werden Höchstwerte von 22 bis 25 Grad erreicht.
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4: Um 8 Uhr und 4 Minuten. Servus auf die Straßen. Hallo, liebe Autofahrer. Wir schauen mal auf unser Verkehrstableau und stellen da Folgendes fest. Nichts zu melden, wenn Sie was haben sollten für uns. Gerne eine Sprachnachricht, Textnachricht ins Studio der ISW unter 0159 036 018 und die 30. Sagen wir eine gute und eine sichere Fahrt mit Radio ISW.
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4: So, da sind wir drin in der zweiten Stunde und Sie sollten bitte vorsichtig sein. Da geht es nämlich um eine neue Betrugsmasche. falsche Wahrsagerin. Also bitte aufpassen, Ralf bringt uns da gleich mal auf den Stand der Dinge. Ein paar Veranstaltungshinweise haben wir mit im Gepäck und eine sehr lustige Meldung mit einem Ballon. Gell? Geldsegen aus heiterem Himmel. Das werden wir Ihnen auch mal präsentieren in dieser halben Stunde hier von 8 bis 8.30 Uhr. Servus, sagt der Samstagsfriedrich. Ihnen ein angenehmes, ein schönes, ein ruhiges Wochenende an diesem 2. Mai.
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Und endlich mal eine schöne, eine positive Meldung und was zum Lachen in Benkhofen im Landkreis Dingolfing. Da hat am Donnerstagnachmittag ein Luftballon für ordentlich Gesprächsstoff und ein Schmunzeln bei der Polizei gesorgt. Aufmerksame Anwohner, die entdeckten das Flugobjekt, das zwar schon leicht erschlafft war, aber eine ziemlich wertvolle Fracht an Bord hatte. Barer Geldsegen, der direkt an der Schnur baumelte. Die Beamten vermuteten nun, dass hier ein Geburtstagsgeschenk wortwörtlich abgehoben ist und sich auf einen ungeplanten Höhenflug verabschiedet hat. Wer auch immer das fliegende Sparschwein in die Luft gelassen hat, darf sich nun bei der Dienststelle in Dingolfing melden. Aber Vorsicht, die reine Behauptung, man hätte ja schließlich Geburtstag gehabt, reicht als Beweis nicht ganz aus. Bis der rechtmäßige Besitzer mit einem glaubhaften Nachweis auftaucht, bleibt der Ballon samt Inhalt erst einmal in sicherem Gewahrsam der Polizei. Die Aussicht dort ist zwar deutlich schlechter als über den Wolken, dafür ist die Landung garantiert sicherer.

0: Passen Sie bitte auf mit sogenannten Wahrsagerinnen. Da hat uns ja diese Woche diese Meldung erreicht. Wir schauen nach Altötting. Ja, das klingt nach einem Drehbuch für einen Kriminalfilm. Es geht um eine falsche Wahrsagerin und eine ziemlich große Summe Geld. Der Kollege Ralf Stenger weiß da mehr. Ralf, was genau ist denn da bitte vorgefallen?
1: Ja, das ist wirklich eine unglaubliche Geschichte. Eine Frau aus dem Landkreis Altötting wurde über Monate hinweg regelrecht ausgenommen. Eine angebliche Wahrsagerin hat ihr versprochen, durch religiöse Rituale schlimmes Unheil von ihrer Familie abzuwenden. Und das hat sie sich fürstlich bezahlen lassen. Seit Anfang des Jahres sind da insgesamt Beträge im niedrigen sechsstelligen Bereich geflossen.
0: Sechsstellig? Das ist ja Wahnsinn. Wie konnte man den Dame denn jetzt das Handwerk legen?
1: Tja, das war eine Punktlandung der Kripo. Letzte Woche Mittwoch war da eine weitere Geldübergabe in Altötting geplant. Die Ermittler waren aber schon im Bilde und haben genau in diesem Moment zugegriffen, als zwei Verdächtige aus Ingolstadt das Geld abholen wollten. Eine 54-Jährige sitzt jetzt in U-Haft. Bei ihrer jüngeren Komplizin wird noch ermittelt. Die Polizei hat bei Hausdurchsuchungen auch schon Beweismittel sichergestellt und prüft nun, ob es noch mehr Opfer gibt.
0: Ja, unglaublich, dass solche Maschen immer noch Erfolg haben. Danke für diese Einblicke, Ralf. Wer also demnächst ein allzu verlockendes Angebot für ein besseres Schicksal bekommt, der sollte lieber skeptisch bleiben.

Der Wonnemonat Mai, der startet im Kultur- und Kongressforum. Mit einer spannenden Zeitreise am kommenden Mittwoch, den 6. Mai, lädt der Oettinger Heimatbund zu einem besonderen DIA-Vortrag ein. Der Referent ist Anton Grundner, präsentiert dabei seltene Farbbilder von Josef Hohenister. Die Aufnahmen stammen aus der Zeit des Zweiten Weltkriegs, als Hohenister in Altötting tätig war. Sie bieten einen faszinierenden Einblick in den damaligen Alltag des Wallfahrtsortes und dokumentieren kirchliche Feste in einer schwierigen Epoche. Wer Lust auf lokale Geschichte hat, sollte sich diesen Termin vormerken. Der Eintritt zu dieser Veranstaltung ist frei. In 9 Minuten meldet sich Ralf mit den ISW-Lokalnachrichten 8:30.

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0: Der Samstagmorgen, der 2. Mai. Schönen guten Morgen, schönes Wochenende, ISW-Land. Ganz genau 8 Uhr und 30 Minuten.
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2: Mit Ralf Stenger, grüß Gott. Die OMV erzielte im ersten Quartal 2026 ein Ergebnis von rund 1 Milliarde Euro. Trotz weltweiter Lieferprobleme durch Krisen im Nahen Osten zeigt sich der Konzern widerstandsfähig. Für Burghausen ist besonders das starke Chemiegeschäft erfreulich, da die Nachfrage nach Kunststoffen gestiegen ist. Die Auslastung der Anlagen lag aufgrund geplanter Wartungen zunächst bei 87%, soll aber im Laufe des Jahres wieder auf über 90% steigen. Während das Kraftstoffgeschäft stabil blieb, investiert das Unternehmen massiv in eine nachhaltige Zukunft. Mit einer soliden Bilanz sieht sich die OMV gut gerüstet, um den Standort Burghausen weiter zu stärken. In Aschau am Inn steht ein großer personeller Wechsel bevor. Bürgermeister Christian Weyrich verabschiedete in einer Sondersitzung gleich 8 der 16 Gemeinderäte, die dem neuen Gremium ab dem 12. Mai nicht mehr angehören werden. Unter den Scheidenden ist Gertraud Langbauer, die 16 Jahre lang als wichtige Verbindung zu den Bürgern fungierte. Auch Barbara Bischof sowie die Referenten Andreas Kölbel und Alexandra Kutschera verlassen das Rathaus. Ebenfalls verabschiedet wurden Martin Höpfinger, Michael Cebester, Karl-Heinz Jäckler und Nachrücker Johannes Volk. Weyrich dankte allen für ihr ehrenamtliches Engagement und ihr Herzblut, mit dem sie die Gemeinde über Jahre mitgeprägt haben. Morgen verwandelt sich Burghausen in eine riesige Bühne für den guten Zweck. Beim 5. Music for Peace Festival spielen über 360 Musiker in der Altstadt, auf der Burg und am Wörsee. Die Künstler reisen aus ganz Europa an, um Spenden für Organisationen wie Ärzte ohne Grenzen oder das Rote Kreuz zu sammeln. Zwischen 13 und 18 Uhr erwartet die Besucher ein vielfältiges Programm unter freiem Himmel. Parallel dazu findet im Stadtsaal ein Kleiderflohmarkt statt, dessen Erlös an Frauen helfen Frauen geht. In Waldkraiburg kommt es derzeit vermehrt zu Problemen mit der Entsorgung von Bioabfällen. Wie die Stadtverwaltung mitteilt, wurden insbesondere im Bereich der Kapellenstraße in Niederndorf grobe Verstöße festgestellt. Statt organischer Abfälle landeten dort vermehrt Bauschutt, Erde und Grasnarben in den Tonnen. Die Stadt weist darauf hin, dass die Biotonne ausschließlich für Lebensmittelreste und Gartenabfälle vorgesehen ist. Fehlwürfe behindern den Entsorgungsprozess erheblich. Um die konkrete Trennung sicherzustellen, werden die Sammelstellen ab sofort regelmäßig kontrolliert. Sollten sich Verstöße häufen, behält sich die Stadt vor, betroffene Standorte vollständig zu entfernen. Alle Bürgerinnen und Bürger sind daher aufgerufen, die Vorgaben zur Abfalltrennung strikt einzuhalten.
0: Dankeschön, Ralf, für die Informationen. Und jetzt kommen wir zum ISW-Wetter.
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0: Und das um 8.33 Uhr. Schönen guten Morgen. Und wir schauen mal die Temperaturen heute. 22 bis 26 Grad, das sind die Topwerte. Morgen wird es dann noch wärmer bis 27 Grad. Das ist momentan der heißeste Tag des Jahres. Morgen am Sonntag sogar bis 28 Grad. Heute ein paar Wolken. Und morgen werden die Wolken dann langsam dichter. Und am Montag ist es wechselnd bewölkt mit teils längeren sonnigen Abschnitten. Zum Abend kommt leichte Schauer- oder Gewitterneigung auf. Dabei werden Höchstwerte von 22 Grad bis 25 Grad erreicht.
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0: Servus auf die Straßen, hallo liebe Autofahrer. Und wir schauen mal auf den ISW-Verkehrsservice und stellen da Folgendes fest, nicht zu melden. Wenn Sie was haben sollten, Umleitung, Staus, Behinderung, Blitzer, dann gerne WhatsApp-Sprachnachricht ins Studio der ISW direkt hierhin unter 0159 036 018 und die 30. Kommen Sie gut und sicher an.

Waldkreiburg lädt heute um 14 Uhr zum kostenlosen Entdeckertag ein. Startpunkt für alle Touren ist das Haus der Kultur. Sie haben die Wahl, erkundigen Sie das Ganze zu Fuß, die versteckten Burgruinen und den Ölberg oder nehmen Sie mit dem eigenen Rad an einer geführten Tour zum Föhrenwinkel teil. Eine Anmeldung ist nicht erforderlich. Kommen Sie einfach vorbei und erfahren Sie mehr über die spannenden Hintergründe Ihrer Stadt.

Die Tittmenninger Wasservorstadt, die feiert einen wichtigen Meilenstein. Am kommenden Mittwoch, 6. Mai, wird die neue Siechenbachbrücke offiziell eingeweiht. Ab 10 Uhr findet direkt am Bauwerk die feierliche Zeremonie statt, zu der alle Bürgerinnen und Bürger recht herzlich eingeladen sind. Im Anschluss an den offiziellen Teil gibt es für die Gäste einen gemeinsamen Imbiss. Nutzen Sie die Gelegenheit, das neue Brückenbauwerk einzuweihen und gemeinsam auf die Fertigstellung anzustoßen. Die Stadt freut sich auf viele Besucher bei diesem besonderen Termin am 6. Mai.

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1: Im Gahinger Volksfestupdate, heute am Samstag, den 2. Mai. Wir haben eine Premiere in Gahing und zwar haben wir ab 12.30 Uhr geöffnet und ab 14 Uhr findet in Birzeit ein Kickbox-Turnier statt. Kämpfer tut der TV 1886 Burghausen gegen Sportcenter KBV Ehring. Der Erlös wird aufgeteilt, geht ein Teil an den TV 1886 Burghausen und ein anderer Teil wird an die örtlichen Kindergärten gespendet. Drum, liebe Leute, kommt, unterstützt die Vereine, unterstützt die örtlichen Kindergärten, es ist alles für einen guten Zweck. Und auch auf Nacht haben wir eine neue Premiere und zwar ab 19 Uhr die Heldenstern Heibernblosen und beendet somit auch das zweite Partywochenende in Garching.
2: 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April bis zum 3. Mai.
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1: Ich bin Angela Kress. Guten Morgen. Seit gestern gilt ja der Tankrabatt und hat die Preise an den Tankstellen sinken lassen. Die Vorsitzende der sogenannten Wirtschaftsweisen Schnitzer kritisiert die Maßnahme aber. In der Augsburger Allgemeinen bezeichnete sie den Tankrabatt als sozial ungerecht. Wohlhabende Haushalte, die viel Auto fahren, würden überproportional profitieren. Und es könnte durch die Ölkrise auch weitere wirtschaftliche Folgen geben, zum Beispiel höhere Kosten für Lebensmittel und Transport. Wie gut kommen wir eigentlich miteinander klar? Da sind viele Menschen skeptisch, wie eine Umfrage für die Krankenkasse DAK zeigt. David Riemer berichtet.
2: Fast 70% der Befragten haben den Zusammenhalt und das Zusammenleben in der Gesellschaft mit schlecht oder sehr schlecht bezeichnet. Ein Plus von 6 Prozentpunkten im Vergleich zum Vorjahr. Viele beklagen vor allem mehr Beleidigungen, Respektlosigkeit und Aggressivität, besonders im öffentlichen Raum und in sozialen Netzwerken.
1: Die deutsche Automobilindustrie hat die angekündigte Zollerhöhung von US-Präsident Trump kritisiert. Die zusätzlichen Abgaben würden die deutsche und europäische Automobilindustrie in einer ohnehin angespannten Lage hart treffen, sagte die Präsidentin des Verbands der deutschen Automobilindustrie. Trump hatte angekündigt, dass auf Autos und Lastwagen aus der EU ab kommender Woche 25% Zoll erhoben werden sollen. Ein Handelsabkommen sieht eigentlich maximal 15% vor. Deutschlands größter Energieversorger E.ON will in diesem Jahr bei Strom und Gas nicht mehr an der Preisschraube drehen. Der Vertriebsvorstand sagte, man habe langfristig eingekauft und die benötigte Energiemenge für dieses Jahr abgedeckt. Laut Verivox ist der durchschnittliche Haushaltspreis für Strom mit 31,6 Cent je Kilowattstunde derzeit genauso hoch wie zum Jahresbeginn. Gas wurde leicht teurer. Neue Regeln für den Oscar, die hat die Academy für die nächste Verleihung im März kommenden Jahres angekündigt. Unter anderem geht es dabei um den Einsatz künstlicher Intelligenz. Rollen können nur nominiert werden, wenn sie nachweislich von Menschen gespielt wurden. Und für Drehbücher gilt, dass sie von Personen geschrieben sein müssen.
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3: Die Schlagzeilen der Lokalnachrichten um 5:30. OMV-Standort Burghausen bleibt stabil. Großer Umbruch im Aschauer Gemeinderat. Benefizkonzert in der Burghauser Altstadt und Kontrollen an Waldkraiburger Biotonnen verschärft. Mehr zu diesen Themen um 5:30.
4: Danke, Ralf, für die Informationen und um 9.30 Uhr wieder das Neueste hier bei Radio ISW.
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4: Heute scheint bei uns die Sonne. Nachmittags zeigen sich ein paar Quellwolken, dünne Wolkenfelder. Beide stören den Sonnenschein kaum. Die Luft erwärmt sich auf 24 Grad und bis 27 Grad. Morgen Sonntag sonnig oder leicht bewölkt. Im Laufe des Nachmittags werden die Wolken langsam dichter. Es bleibt aber trocken. Die Höchstwerte liegen zwischen 24 und 27 Grad. Am unteren Inn um 28 Grad. Und am Montag ist es wechselnd bewölkt mit teils längeren sonnigen Abschnitten. Zum Abend leichte Schauer- und Gewitterneigungen. Dabei werden Höchstwerte von 22 Grad bis 25 Grad erreicht.
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4: 9.04 Uhr, Servus auf die Straßen. Hallo, liebe Autofahrer. Störungsfreier Verkehr bei uns im ISW-Land. Falls ihr da anderer Meinung sein sollten, haben wir es entdeckt. Dann gerne eine Sprachnachricht, Textnachricht ins Studio der ISW unter 0159 036 018 und die 30. Dann sagen wir eine gute und eine sichere Fahrt mit Radio ISW.
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4: Kantinenessen ist ja immer so ein Thema und eine Kantine im Chemieparkwerk Gendorf, die ist ausgezeichnet worden. Da ist das Essen besonders gut. Mehr dazu in dieser Stunde. Kantine 4 Sterne für Gendorf. Spitzengastronomie im Chemieparkwerk Gendorf. Servus, sagt der Samstagsfriedrich. Ihnen ein schönes, ein angenehmes, ein ruhiges Wochenende mit Radio ISW.
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Radio ISW am Wochenende an diesem Samstag, der 2. Mai 2026, 9 Uhr und 16 Minuten. Gutes Essen am Arbeitsplatz ist ja für viele das Highlight des Tages. Im Chemieparkwerk Gendorf scheint das besonders gut zu gelingen, denn das dortige Betriebsrestaurant wurde gerade ausgezeichnet. Der Kollege Ralf Stenger aus der ISW.

0: geschaut und waren das nur die klassischen Kriterien wie der Geschmack?
1: Ja, der Geschmack spielt natürlich eine große Rolle, aber die Jury hat auch viel tiefer gegraben. Es ging um das Gesamtpaket aus Verantwortung, Gesundheit und echtem Genuss. Besonders beeindruckt waren die Experten davon, wie Gastroleiter Christian Wieser und Küchenchef Kevin Eckerl Regionalität und Nachhaltigkeit in den Alltag integrieren. Das Team wurde als regional engagiert gelobt, das den ganzen Chemiepark beim Essen zusammenbringt.
0: Jetzt ist so ein Restaurant ja mehr als nur ein Ort zum Sattwerden. Spielt das auch eine Rolle für den Chemiepark Werk Gendorf als Arbeitgeber? Wie schaut's denn da aus?
1: Absolut, das war sogar ein Schwerpunktthema des Tests. Mitarbeitergewinnung durch Betriebsgastronomie. In Zeiten von Fachkräftemangel ist eine exzellente Kantine ein echtes Pfund bei der Mitarbeiterbindung. Christian Wieser hat es passend gesagt, Ziel ist ein Angebot, das begeistert und einen echten Mehrwert für den gesamten Standort bietet. In Gendorf scheint man also nicht nur Chemie zu verstehen, sondern auch, wie man Liebe durch den Magen gehen lässt.
0: Vielen Dank an Ralf. Also wer im Chemiepark Werk Gendorf arbeitet, hat kulinarisch gesehen wohl das große losgezogen. Glückwunsch nach Gendorf zu dieser starken Leistung.

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0: schönen Samstagvormittag, der 2. Mai. Ganz genau 9 Uhr und 30 Minuten. Hier ist Radio ISW am Wochenende.
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2: Mit Ralf Stenger, grüß Gott. Die OMV erzielte im ersten Quartal 2026 ein Ergebnis von rund 1 Milliarde Euro. Trotz weltweiter Lieferprobleme durch Krisen im Nahen Osten zeigt sich der Konzern widerstandsfähig. Für Burghausen ist besonders das starke Chemiegeschäft erfreulich, da die Nachfrage nach Kunststoffen gestiegen ist. Die Auslastung der Anlagen lag aufgrund geplanter Wartungen zunächst bei 87%, soll aber im Laufe des Jahres wieder auf über 90% steigen. Während das Kraftstoffgeschäft stabil blieb, investiert das Unternehmen massiv in eine nachhaltige Zukunft. Mit einer soliden Bilanz sieht sich die OMV gut gerüstet, um den Standort Burghausen weiter zu stärken. In Aschau am Inn steht ein großer personeller Wechsel bevor. Bürgermeister Christian Weyrich verabschiedete in einer Sondersitzung gleich 8 der 16 Gemeinderäte, die dem neuen Gremium ab dem 12. Mai nicht mehr angehören werden. Unter den Scheidenden ist Gertraud Langbauer, die 16 Jahre lang als wichtige Verbindung zu den Bürgern fungierte. Auch Barbara Bischof sowie die Referenten Andreas Kölbel und Alexandra Kutschera verlassen das Rathaus. Ebenfalls verabschiedet wurden Martin Höpfinger, Michael Cebesta, Karl-Heinz Jäckler und Nachrücker Johannes Volk. Weyrich dankte allen für ihr ehrenamtliches Engagement und ihr Herzblut, mit dem sie die Gemeinde über Jahre mitgeprägt haben. Morgen verwandelt sich Burghausen in eine riesige Bühne für den guten Zweck. Beim 5. Music for Peace Festival spielen über 360 Musiker in der Altstadt, auf der Burg und am Wörsee. Die Künstler reisen aus ganz Europa an, um Spenden für Organisationen wie Ärzte ohne Grenzen oder das Rote Kreuz zu sammeln. Zwischen 13 und 18 Uhr erwartet die Besucher ein vielfältiges Programm unter freiem Himmel. Parallel dazu findet im Stadtsaal ein Kleiderflohmarkt statt, dessen Erlös an Frauen helfen Frauen geht. In Waldkraiburg kommt es derzeit vermehrt zu Problemen mit der Entsorgung von Bioabfällen. Wie die Stadtverwaltung mitteilt, wurden insbesondere im Bereich der Kapellenstraße in Niederndorf grobe Verstöße festgestellt. Statt organischer Abfälle landeten dort vermehrt Bauschutt, Erde und Grasnarben in den Tonnen. Die Stadt weist darauf hin, dass die Biotonne ausschließlich für Lebensmittelreste und Gartenabfälle vorgesehen ist. Fehlwürfe behindern den Entsorgungsprozess erheblich. Um die konkrete Trennung sicherzustellen, werden die Sammelstellen ab sofort regelmäßig kontrolliert. Sollten sich Verstöße häufen, behält sich die Stadt vor, betroffene Standorte vollständig zu entfernen. Alle Bürgerinnen und Bürger sind daher aufgerufen, die Vorgaben zur Abfalltrennung strikt einzuhalten.
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0: Am heutigen Samstag Temperaturen bis 27 Grad. Gelegentlich hohe, dünne Wolkenfelder, ansonsten alles tipptopp bei uns in der Region. Am Sonntag ist es sonnig oder leicht bewölkt. Im Laufe des Nachmittags werden die Wolken von Westen langsam dichter. Es bleibt aber trocken. Die Höchstwerte liegen zwischen 24 und 27 Grad, am unteren Ende sogar um 28 Grad. Am Montag ist es wechselnd bewölkt mit teils längeren sonnigen Abschnitten. Zum Abend leichte Schauer- und Gewitterneigung kommt auf. Dabei werden Höchstwerte von 22 bis 25 Grad erreicht.
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0: Und das um 9.34 Uhr. Servus auf die Straßen. Hallo, liebe Autofahrer. Störungsfreier Verkehr bei uns im ISW-Land. Wenn Sie was haben sollten für uns, gerne eine Sprachnachricht, Textnachricht. Im Studio der ISW. WhatsApp-Nummer ist die 0159 036 018 und die 30. Kommen Sie gut an.
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Maibaum aufstellen ist heute um 10 Uhr in Mösling. Es folgen um 11 Uhr Ampfingen, Frauenhaselbach, Niedertaufkirchen und Polling. Und um 11.30 Uhr starten die Feste in Buchbach und in Lohkirchen, gefolgt von Lauterbach um 12. Nachmittags geht es ab 13 Uhr in Neumarkt, St. Veit und Schönberg weiter. In Aschau am Inn beginnt die Aufstellung um 13.30 Uhr und in Mettenheim um 14 Uhr. Ein weiterer Termin bietet sich am Sonntag an, um 10 Uhr in Kreiburg am Inn.

Louis Leitz hat heute Geburtstag. Johann Ludwig Leitz war ein deutscher Unternehmer und Erfinder sowie Hersteller des später nach ihm benannten Leitz-Ordners, dem Vorbild aller moderner Aktenordner. Er wurde in den 1840er Jahren am 2. Mai 1846 in Groß-Ingersheim, heute zu Ingersheim, geboren und verstarb am 18. Mai 1918 mit 72 Jahren in Stuttgart. Sein Geburtstag jährt sich am heutigen Tag zum 180. Mal.

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1: Servus Ben und auf geht's zum Garchinger Volksfest Update heute am Samstag, den 2. Mai. Wir haben eine Premiere in Garching und zwar haben wir ab 12.30 Uhr geöffnet und ab 14 Uhr findet in Birzett ein Kickbox-Turnier statt. Kämpfer tut der TV 1886 Burghausen gegen Sportcenter KBV Jering. Der Erlös wird aufgeteilt, geht ein Teil an den TV 1886 Burghausen und ein anderer Teil wird an die örtlichen Kindergärten gespendet. Drum, liebe Leute, kommt, unterstützt die Vereine, unterstützt die örtlichen Kindergärten, es ist alles für einen guten Zweck. Und auch auf Nacht haben wir eine neue Premiere und zwar spielt ab 19 Uhr die Heldenstauner Heilbombblasen und beendet somit auch das zweite Partywochenende in Garching.
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0: Nächste Stunde meldet sich dann wieder Ralf um 10.30 Uhr mit den ISW-Lokalnachrichten um halb. Gleich die 10 Uhr Weltnachrichten hier im Programm von Radio ISW am langen Samstag.
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1: Ich bin Angela Kress. Wochenlang hat sein Schicksal viele Menschen bewegt. Jetzt ist der Buckelwal, der mehrmals an der deutschen Ostseeküste gestrandet war, freigelassen worden. Nach Angaben aus dem Team der verantwortlichen privaten Rettungsinitiative wurde das Tier in der Nordsee aus der Barge gelassen. An der Rettungsaktion hatte es auch viel Kritik gegeben. Die USA machen ernst. Die Regierung hat den Teilabzug von Soldaten aus Deutschland angeordnet. Innerhalb maximal eines Jahres sollen rund 5.000 von ihnen verlegt werden. Jan-Christoph Freibott berichtet aus Washington.
2: Eine schmerzhafte Nachricht für Deutschland. Die US-Truppen sind geschätzt als Sicherheitsfaktor, als Wirtschaftsfaktor, aber auch in den Gemeinden vor Ort, als Nachbarn und im Sportverein. Rund 39.000 US-Soldaten sind aktuell im Land. Der Truppenabzug zeigt auch, wie dramatisch sich die Beziehungen zwischen Kanzler Merz und Präsident Trump verschlechtert haben, und das in nur einer Woche.
1: Bundesfinanzminister Klingbeil drückt bei der geplanten Einkommenssteuerreform aufs Tempo. In der Süddeutschen Zeitung kündigte er an, sein Konzept in den kommenden Wochen vorzulegen. Geplant sei eine deutliche Entlastung kleiner und mittlerer Einkommen. Das kostet Geld. Spitzenverdiener mit sechsstelligen Gehältern müssten laut Klingbeil einen Beitrag dazu leisten. Auch Kanzleramtschef Frei sagte in der Neuen Osnabrücker Zeitung, dass es das Ziel sei, kleine und mittlere Einkommen zu entlasten. In der Toskana hat sich die Lage nach einem riesigen Waldbrand entspannt. Von den evakuierten mehr als 3.500 Menschen konnten die meisten die Nacht wieder zu Hause verbringen, teilten die Behörden mit. Vermutet wird, dass ein Landwirt den Brand ausgelöst hat, als er Olivenzweige verbrennen wollte. Die Toskana gehört zu den beliebtesten Urlaubsregionen in Italien. Bayerns Imker bereiten sich auf einen weiteren Parasiten vor, die Tropiläelapsmilbe. Die Landesanstalt für Weinbau und Gartenbau geht davon aus, dass das Tier in spätestens 2 Jahren da sein und Bienenvölker bedrohen werde. Ursprünglich kommt die Milbe aus Asien, breite sich gerade aber in Georgien und der Ukraine aus. Die Milbe schädigt die Brut. Das Institut arbeitet gerade daran, wie die Milben am besten sichtbar gemacht werden können.
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3: Die Schlagzeilen der Lokalnachrichten um 9:30. OMV-Standort Burghausen bleibt stabil. Großer Umbruch im Aschauer Gemeinderat. Benefizkonzert in der Burghauser Altstadt und Kontrollen an Waldkraiburger Biotonnen verschärft. Mehr zu diesen Themen um 9:30.
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1: Wieder strahlender Sonnenschein heute in Bayern. Ab der Mittagszeit ziehen dann von Westen her ein paar dünne Wolken heran. Richtig schön warm wird's auch. 23 bis 28 Grad. Morgen und am Montag wechseln sich dann Sonne und Wolken ab. Morgen kann es auch über den Bergen und im Westen mal gewittern. Es bleibt aber noch warm. Erst am Dienstag wird's dann kühler mit öfter mal Schauern.

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1: Mit Ralf Stenger, grüß Gott. Die OMV erzielte im ersten Quartal 2026 ein Ergebnis von rund 1 Milliarde Euro. Trotz weltweiter Lieferprobleme durch Krisen im Nahen Osten zeigt sich der Konzern widerstandsfähig. Für Burghausen ist besonders das starke Chemiegeschäft erfreulich, da die Nachfrage nach Kunststoffen gestiegen ist. Die Auslastung der Anlagen lag aufgrund geplanter Wartungen zunächst bei 87%, soll aber im Laufe des Jahres wieder auf über 90% steigen. Während das Kraftstoffgeschäft stabil blieb, investiert das Unternehmen massiv in eine nachhaltige Zukunft. Mit einer soliden Bilanz sieht sich die OMV gut gerüstet, um den Standort Burghausen weiter zu stärken. In Aschau am Inn steht ein großer personeller Wechsel bevor. Bürgermeister Christian Weyrich verabschiedete in einer Sondersitzung gleich 8 der 16 Gemeinderäte, die dem neuen Gremium ab dem 12. Mai nicht mehr angehören werden. Unter den Scheidenden ist Gertraud Langbauer, die 16 Jahre lang als wichtige Verbindung zu den Bürgern fungierte. Auch Barbara Bischof sowie die Referenten Andreas Kölbel und Alexandra Kutschera verlassen das Rathaus. Ebenfalls verabschiedet wurden Martin Höpfinger, Michael Cebesta, Karl-Heinz Jäckler und Nachrücker Johannes Volk. Weyrich dankte allen für ihr ehrenamtliches Engagement und ihr Herzblut, mit dem sie die Gemeinde über Jahre mitgeprägt haben. Morgen verwandelt sich Burghausen in eine riesige Bühne für den guten Zweck. Beim 5. Music for Peace Festival spielen über 360 Musiker in der Altstadt, auf der Burg und am Wörsee. Die Künstler reisen aus ganz Europa an, um Spenden für Organisationen wie Ärzte ohne Grenzen oder das Rote Kreuz zu sammeln. Zwischen 13 und 18 Uhr erwartet die Besucher ein vielfältiges Programm unter freiem Himmel. Parallel dazu findet im Stadtsaal ein Kleiderflohmarkt statt, dessen Erlös an Frauen helfen Frauen geht. In Waldkraiburg kommt es derzeit vermehrt zu Problemen mit der Entsorgung von Bioabfällen. Wie die Stadtverwaltung mitteilt, wurden insbesondere im Bereich der Kapellenstraße in Niederndorf grobe Verstöße festgestellt. Statt organischer Abfälle landeten dort vermehrt Bauschutt, Erde und Grasnarben in den Tonnen. Die Stadt weist darauf hin, dass die Biotonne ausschließlich für Lebensmittelreste und Gartenabfälle vorgesehen ist. Fehlwürfe behindern den Entsorgungsprozess erheblich. Um die konkrete Trennung sicherzustellen, werden die Sammelstellen ab sofort regelmäßig kontrolliert. Sollten sich Verstöße häufen, behält sich die Stadt vor, betroffene Standorte vollständig zu entfernen. Alle Bürgerinnen und Bürger sind daher aufgerufen, die Vorgaben zur Abfalltrennung strikt einzuhalten.
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0: Das ist der lange Samstag hier bei Radio ISW. Wir kommen zum Sport.
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0: Ja, da gibt's einen Abstiegskampf pur in der Kreisklasse für den TSV Schneidsee. Steht nämlich heute um 16 Uhr alles auf dem Spiel. Im Heimspiel gegen Breitbrunn gestartet muss am 100. Vereinsjubiläum dringend ein Sieg her, um die 10 Spiele dauernde Durchstrecke endlich zu beenden. Doch auch die Gäste brauchen die Punkte im Kampf um den Klassenerhalt dringend. Bereits eine Stunde vorher, also um 15 Uhr, gastiert der TV Obing zum Derby beim Schlusslicht SV Ammerang. Während Obing die Saison im gesicherten Mittelfeld festigen möchte, ist es für Ammerang wohl die letzte Chance, den drohenden Abstieg in die A-Klasse noch abzuwenden. Gehen wir eine Liga höher in die Bezirksliga Oberbayern-Ost. Da spielt heute um 14 Uhr der SPD&K Rosenheim gegen TSV Ampfing und ebenfalls um 14 Uhr der TSV Sixdorf gegen die Robertsberg-Truppe gegen den FC Tögingen am Inn. Dann die Landesliga Südost. Am Donnerstag gab es da die Spiele SB Chiemgau Traunstein gegen TSV Kastel 1:3. Der FC Unterföhring, der verlor zu Hause gegen TSV 1860 Rosenheim 1:2. Heute um 14 Uhr das Spiel in der Landesliga Südost TSV Wasserburg am Inn gegen SV Neuperlach München. Und um 16 Uhr dann die Begegnung im Berchtesgadener Land ESV Freilassing in der Landesliga Südost gegen FC Wacker München. Landesliga Mitte, gestern Resultat, das uns interessiert. Der FC Teisbach spielte gegen den V, gegen den SSV Eggenfelden 3:1. Eggenfelden jetzt 11. in der Tabelle der Landesliga Mitte. Dann haben wir die Bayernliga Süd, FC Sportfreunde Schweig gegen SV Erlbach bereits am Donnerstag 2:0 und TSV 1860 München 2 verliert zu Hause gegen den FC Sturm Hauzenberg am Donnerstagabend 0:1. Heute um 14 Uhr dann der SV Heimstetten gegen SV Kirchheim-Schöring und Regionalliga Bayern. 19 Uhr war gestern das Spiel am Dallenberg. Würzburger Kickers, die sich anschicken aufzusteigen in die dritte Liga gegen SV Wacker Burghausen. 4:1, klarer Sieg für den Club aus Würzburg. Und der 1. FC Nürnberg 2, die spielen heute gegen den TSV Buchbach in der Regionalliga Bayern. Da geht's los am Pfalzner Weiher um 14 Uhr.
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1: Servus Ben und auf geht's zum Garchinger Volksfest Update heute am Samstag, den 2. Mai. 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Kämpfer tut der TV 1886 Burghausen gegen Sportcenter KBV Jering. Der Erlös wird aufgeteilt, geht ein Teil an den TV 1886 Burghausen und ein anderer Teil wird an die örtlichen Kindergärten gespendet. Drum, liebe Leute, kommt, unterstützt die Vereine, unterstützt die örtlichen Kindergärten, es ist alles für einen guten Zweck. 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
1: Ich bin Angela Kress. Die einen haben mitgefiebert, andere können es nicht mehr hören. Es gibt Neuigkeiten vom mehrfach gestrandeten Buckelwal. Er ist frei und in der Nordsee unterwegs. Das teilte das Team der Privatinitiative mit. David Riemer berichtet.
2: Gegen den Rat vieler Wissenschaftler und Tierschutzorganisationen hat eine private Initiative seit Mitte April versucht, den Wal zu bergen, um ihn lebend in die Nordsee oder den Atlantik zu bringen. Nun ist er in Freiheit, offen ist allerdings, ob der Wal überlebt.
1: Spirit Airlines ist die erste Firma der Branche, die im Zuge des Iran-Kriegs aufgeben muss. Der US-Billigflieger stellt seinen Betrieb ein, wie die Fluggesellschaft mitteilte. Alle Flüge seien gestrichen worden und der Kundenservice nicht mehr verfügbar. Hintergrund sei das teurer gewordene Kerosin. US-Präsident Trump hatte noch versucht, die Airline zu retten. Die Gespräche wurden schließlich ohne Ergebnis beendet. Wir bleiben noch beim Thema teurer Flüge und hohe Spritpreise und der Frage, soll der Staat gegensteuern? Die Chefin der Wirtschaftsweisen Schnitzer warnt davor. In der Augsburger Allgemeine kritisiert sie den Tankrabatt als Fehler und wirbt für gezieltere Hilfen statt pauschaler Entlastungen. Sie sagt, hohe Preise hätten auch eine Funktion. Sie zeigten, dass Energie knapp sei und würden die Menschen zum Sparen bringen. Der angekündigte Teilabzug von US-Truppen aus Deutschland sorgt für Kritik, auch an Bundeskanzler Merz. Grünen-Politikerin Nanni sagte der Rheinischen Post, dass die Grünen eine abgestimmte europäische Antwort erwarteten. Man müsse zeigen, wo und wie die USA auch von Europa abhängig seien, wenn sie ihre Interessen durchsetzen. Mit Blick auf Kanzler Merz sprach Nanni von einem Hin und Her zwischen Nähe und Distanz zum US-Präsidenten. In Deutschland werden weniger neue Solarstromanlagen gebaut. Blickt man auf die neu installierte Leistung, gab es im ersten Quartal ein Minus von 6% im Vergleich zum Vorjahreszeitraum. Das hat der Bundesverband Solarwirtschaft errechnet und dafür Zahlen der Bundesnetzagentur genutzt. Bei den Freiflächenanlagen gab es ein Plus von 20%. Das konnte das Minus im Gebäudebereich aber nicht auffangen.
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3: Heute scheint bei uns im ISW-Land die Sonne. Nachmittags zeigen sich über den Bergen ein paar Quellwolken und es ziehen gelegentlich hohe, dünne Wolkenfelder auf. Aber die stören den Sonnenschein kaum. Die Luft erwärmt sich auf 24 Grad am östlichen Alpenrand und bis zu 27 Grad sogar im Raum München. Morgen Sonntag ist es sonnig oder leicht bewölkt. Und im Laufe des Nachmittags werden die Wolken von Westen langsam dichter, es bleibt aber trocken. Die Höchstwerte liegen zwischen 24 und 27 Grad am unteren Inn und um 28 Grad bei uns hier sogar im ISW-Land. Am Montag ist es wechselnd bewölkt mit teils längeren sonnigen Abschnitten. Zum Abend kommt von Westen her leichte Schauer- oder Gewitterneigung auf. Dabei werden Höchstwerte von 22 bis 25 Grad erreicht. Dann schauen wir zum ISW-Verkehrsservice um 11:04. Keine Meldung über Verkehrsbehinderungen. Wenn Sie was haben sollten für uns, gerne eine Sprachnachricht, Textnachricht im Studio der ISW unter 0159 036 018 und die 30. Kommen Sie gut an.
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3: Mit dem Samstagsfriede, ich grüße Sie zu dieser Stunde von 11 bis 12. Gleich schauen wir mal zum Buckelwal, zum Timmy. Wie sieht's da aus? Kann er überleben? Wir sind ja positiv gestimmt, dass er das Ganze schafft. Und um 11.30 Uhr gibt's dann das Neueste vom Wetter und die ISW-Verkehrsservice. Servus, sagt der Samstagsfriedrich. Ihnen ein schönes, ein ruhiges, ein angenehmes Wochenende mit Radio ISW.
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Brand auf einem landwirtschaftlichen Anwesen, mehrere Tiere verendet und hoher Sachschaden. Die Meldung kommt aus Waging am See, Ortsteil Tettelham, Landkreis Traunstein. Am gestrigen Freitagabend brach auf einem landwirtschaftlichen Anwesen im Gemeindebereich von Waging am See ein Feuer aus. Ein Stallgebäude, das brannte vollständig ab. Etliche Ponys verendeten, darin eine angrenzende Scheune, in der Fahrzeuge und Gerätschaften eingestellt waren, wurden ebenfalls stark beschädigt. Menschen kamen bei dem Großbrand nach bisherigen Erkenntnissen zufolge nicht zu Schaden. Der entstandene Sachschaden geht aber in die Hunderttausende. Die Kriminalpolizei in Traunstein übernahm die Ermittlungen zur Brandursache.

0: Wochenlang bangte ja ganz Deutschland um den an der Ostsee gestrandeten Buckelwal. Nun hat es Timmy oder auch Hope genannt geschafft. Seit Dienstag war der Buckelwal in einem mit Wasser gefüllten Lastkahn, einer sogenannten Barge, in Schrittgeschwindigkeit durch die Ostsee gezogen worden. Am Morgen, also am heutigen Samstagmorgen, war der Wal dann in der Nordsee freigelassen worden. Das Tier sei gegen 9 Uhr nicht mehr im Lastkahn gewesen, sagte Jens Schwag. Er ist Mitglied der privaten Initiative und beim Transport mit dabei. Der deutschen Presseagentur, der Konvoi, befand sich zu dem Zeitpunkt etwa 70 Kilometer von der dänischen Stadt Skagen entfernt, im Übergang von Ost- zu Nordsee. Zuvor hatte der von Experten schon aufgegebene Meeressäuger 29 Tage lang vor der Insel Pöhl gelegen. Initiiert hatte den Rettungsversuch eine private Initiative, finanziert von dem Münchner Mediamarkt-Mitgründer Walter Gunz und der Unternehmerin Karin Walter-Mommert. Das Tier schwimme nun eigenständig und frei und zumindest zunächst auch in die richtige Richtung, bestätigte Walter-Mommert der Nachrichtenagentur AFP. Beeinträchtigung sei nicht zu erkennen gewesen. Der Wal habe lediglich bei schwerer See in den Lastkahn zuvor kleinere Blessuren erlitten, die aber schwerwiegend nicht seien. Das Verlassen des Lastkahns erfolgte demnach offensichtlich relativ unvorbereitet. Eigentlich sei nicht einmal eine Untersuchung des Tiers geplant gewesen. Der 4 bis 6 Wochen alte Walbulle, 6 Jahre alte Walbulle, war Anfang März ebenfalls oder erstmals in der Ostsee gesehen worden. In den etwa 60 Tagen bis zum Transport lag er rund 2 Drittel der Zeit in Flachwasserzonen. Am Dienstag war er vor der Insel Pöhl in einen Lastkahn bugsiert worden, der dann an einen Schlepper gekoppelt Richtung Nordsee startete. Also 4 bis 6 Jahre alt ist der alte Walbulle. Und unklar, wie es dem Wal wirklich geht. Als gerettet gilt der Buckelwal allerdings noch nicht. Die Tierschutzorganisation Whale and Dolphin Conservation, WDC, betonte, von einer Rettung kann man erst sprechen, wenn sich der Wal zurück im Nordatlantik befindet und dort langfristig überlebt, sich seine Haut wieder vollständig erholt hat, er wieder eigenständig auf Nahrungssuche geht und an Gewicht zunimmt und seinem natürlichen Verhalten nachgeht.
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Passen Sie bitte schön auf Ihre E-Bikes auf, so zeigt es diese Meldung hier von der Polizeistation in Burghausen. Fahrraddiebstahl gestern zwischen 13 Uhr und 15.30 Uhr wurde gegenüber der

E-Golf-Anlage in Burghausen ein hochwertiges E-Bike entwendet. Dieses war an einem Metallgeländer mittels Fahrradschloss abgesperrt. Bei dem Fahrrad handelt es sich um ein schwarzes Fahrrad der Marke KTM mit schwarzem Einkaufskorb auf dem Gepäckträger. Der Beuteschaden beläuft sich auf etwa 3.000 Euro. Sachdienliche Hinweise hierzu erbittet die Polizeiinspektion Burghausen unter der Telefonnummer 08677 96910.

0: Und in 5 Minuten gibt's das Neueste vom ISW Wetter und die ISW Verkehrsservice-Lage.
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1: So, dann schauen wir mal zum ISW-Wetter an diesem Samstag. Temperaturen geht heute rauf bis auf 27 Grad, also es wird fast schon wieder hochsommerlich warm. Morgen dann die Temperaturen sogar bis 28 Grad im unteren Inn. Und am Montag ist es wechselnd bewölkt mit teils längeren sonnigen Abschnitten. Und am Montagabend leichte Schauer- und Gewitterneigung kommt auf bei uns im ISW-Land. Dabei werden Höchstwerte von 22 bis 25 Grad erwartet. Und heute nur ein paar flache Quellwolken, die stören den Sonnenschein kaum. Morgen werden die Wolken dann langsam dichter. Es bleibt aber trocken, auch am Sonntag. Der ISW-Verkehrsservice um 11.34 Uhr. Keine Meldung über Verkehrsbehinderung. Wenn Sie was haben sollten für uns, gerne eine Sprachnachricht, Textnachricht ins Studio der ISW unter 0159. Das ist die WhatsApp-Nummer der ISW 036 018 und die 30.
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Übrigens, wenn Sie den weiß-blauen Stammtisch live erleben möchten, Sonntag, 10. Mai 2026 ab 10 Uhr im Landkreis Mühldorf-Zeiler-Festzelt auf dem Gaser Volksfest.

Wenn Sie noch zum Maibaum aufstellen möchten, das ist heute Nachmittag möglich ab 13 Uhr in Neumarkt St. Veit und Schönberg. In Aschau am Inn beginnt die Aufstellung um 13.30 Uhr und in Mettenheim heute um 14 Uhr. Und ein weiterer Termin bietet sich dann an, wenn Sie Freund des Maibaumaufstellens sind, in Kreiburg am Inn morgen im Landkreis Mühldorf um 10 Uhr am Vormittag.

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Das Freibad St. Georgen, es hat die Tore geöffnet in Altötting. Das wird ein Thema sein in der nächsten Stunde. 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
1: Ich bin Angela Kress. Gestern war Tag 1 des Tankrabatts. Rund 17 Cent weniger Steuern fallen damit auf Benzin und Diesel an. Nach Zahlen des ADAC war Sprit im Schnitt rund 14 Cent günstiger als einen Tag zuvor. Der Tankrabatt wurde also nicht komplett an die Verbraucher weitergegeben. Der Branchenverband Fuels und Energie hatte angekündigt, dass der Rabatt vollständig ankommen soll. Allerdings gäbe es an den Tankstellen noch Bestände, die zu höheren Preisen gekauft wurden. Wir bleiben noch beim Tankrabatt. Die Chefin der Wirtschaftsweisen Schnitzer warnt davor. In der Augsburger Allgemeinen sagte sie, höhere Preise zeigten Knappheit und würden Verbraucher zum Sparen bringen, Soita Sowali berichtet.
2: Deshalb hält sie breite Entlastungen für den falschen Weg. Stattdessen sollten gezielt diejenigen unterstützt werden, die wirklich Hilfe brauchen. Mit Blick auf den Sommer warnt sie außerdem, teureres Kerosin könnte Flüge verteuern. Urlaub wird also wohl für viele spürbar teurer.
1: Der mehrfach an Ostseeküsten gestrandete Buckelwal ist wieder im offenen Meer. In welche Richtung er von der Stelle in der Nordsee aus schwimmt, blieb zunächst aber unklar. Das Umweltministerium in Mecklenburg-Vorpommern habe von der privaten Rettungsinitiative noch keine Daten des Peilsenders bekommen. Forscher sind auch unsicher, ob der Wal nach der langen Liegezeit noch richtig schwimmen kann. Seit dem Machtwechsel in Syrien Ende 2024 sind nach UN-Angaben rund 1,6 Millionen Geflüchtete in das Land zurückgekehrt. Das berichtet die Welt am Sonntag und verweist auf Zahlen des UN-Flüchtlingshilfswerks UNHCR. Vor allem aus der Türkei, dem Libanon und Jordanien kehrten Menschen zurück. Das Bundesamt für Migration und Flüchtlinge prüft derzeit bei Syrern nicht grundsätzlich, ob Schutzgründe weggefallen sind, schreibt die Welt. Formel 1 Weltmeister Lando Norris hat sich Startplatz 1 für das Sprintrennen heute Abend in Miami gesichert. Der Engländer im McLaren hatte den Sprint letztes Jahr gewonnen. Auf den Plätzen 2 und 3 starten Kimi Antonelli und Oscar Piastri. Der einzige deutsche Fahrer Nico Hülkenberg verpasste in der Qualifikation als 12. die Top 10.
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3: Am heutigen Nachmittag scheint bei uns im ISW-Land die Sonne. Über den Bergen zeigen sich ein paar flache Quellwolken. Die stören den Sonnenschein kaum. Die Luft erwärmt sich auf 24 bis 27 Grad. Am Sonntag ist es sonnig oder leicht bewölkt. Im Laufe des Nachmittags werden die Wolken von Westen langsam dichter. Es bleibt aber trocken. Höchstwerte liegen dann zwischen 24 und 27 Grad. Am unteren Inn sogar um 28 Grad. Morgen wird vorerst mal der wärmste Tag des Jahres. Und am Montag ist es wechselnd bewölkt mit teils längeren sonnigen Abschnitten. Zum Abend kommt vom Westen her leichte Schauer- und Gewitterneigung auf. Dabei werden Höchstwerte von 22 Grad bis 25 Grad erreicht.
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3: Verkehrshinweise haben wir keine. Falls Sie gerade am Mittagstisch Platz genommen haben sollten, dann guten Appetit. Lassen Sie schmecken. Gleich der ISW Polizeibericht. Und wir schauen zum Freibad St. Georgen. Das eröffnet heute oder öffnet heute die Pforten. In Altötting hat man sich vorbereitet, intensiv auf den Start der Badesaison Sommer 2026. Mahlzeit, sagte Samstagsfriedrich. Ihnen ein schönes, ein ruhiges, ein entspanntes Wochenende mit Radio ISW.
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0: 12 Uhr und gleich 11 Minuten an diesem Samstagmittag.
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0: Gestern Abend gegen 22 Uhr, da heulten in Waging am See die Sirenen. Ein großer Stall im Ortsteil Tettelham, der brannte lichterloh. Die Rettungskräfte, die eilten sofort mit einem riesigen Angebot. Und nicht Angebot, sondern Aufgebot zum Einsatzort. Den Feuerwehrleuten gelang es, unter Hochdruck das angrenzende Wohnhaus vor dem Feuer zu schützen. Ein weiteres Gebäude wurde durch die Hitze und durch die Flammen jedoch stark gefährdet. Glücklicherweise kamen nach aktuellem Stand keine Menschen zu Schaden. Die Löscharbeiten dauerten bis tief in die Nacht hinein und hielten die Helfer ordentlich auf Trab. Zur genauen Brandursache liegen im Moment noch keine Informationen vor. Und am Donnerstagmittag ereignete sich auf der Kreisstraße bei St. Georgen im Landkreis Traunstein ein Verkehrsunfall mit einer Leichtverletzten. Eine 64-jährige Autofahrerin aus Tittmoning versuchte mit ihrem Dacia von einer Bushaltestelle aus auf der Kreisstraße zu wenden. Dabei übersah sie den Wagen einer 45-jährigen Traunreuterin, die einen Zusammenstoß nicht mehr verhindern konnte. Die jüngere Fahrerin erlitt leichte Verletzungen. An beiden Fahrzeugen entstand Totalschaden in Höhe von etwa 23.000 Euro. Die Polizei musste den Verkehr während der Bergungsarbeiten kurzzeitig regeln. Und in der Nacht auf Donnerstag, da lieferte sich ein 17-Jähriger in Dorfen eine Verfolgungsjagd mit der Polizei. Der Jugendliche war mit einem getunten E-Roller unterwegs, der stolze 70 km/h erreichte. Bei der Kontrolle am Filztal-Radweg stellte sich heraus, dass der junge Mann nicht nur ohne Führerschein und Versicherung unterwegs war, sondern auch mit 1,2 Promille fuhr. Die Beamten ordneten eine Blutentnahme an und stellten seinen Führerschein sicher. Den Teenager erwartet nun ein umfangreiches Strafverfahren. Und die Nacht vom 30. April zum 1. Mai verlief im südlichen Oberbayern verhältnismäßig ruhig. Das Polizeipräsidium verzeichnete insgesamt 38 Einsätze mit Freinachtbezug oder Philippi-Nachtbezug, wobei es sich zumeist um Ruhestörung und kleinere Sachbeschädigungen handelte. Dank der starken Polizeipräsenz blieben größere Ausschreitungen aus. Im Straßenverkehr kam es zu 30 Unfällen, die jedoch überwiegend glimpflich mit Blechschäden endeten. Nur in 2 Fällen wurden Personen verletzt, sodass die Beamten insgesamt eine positive Bilanz ziehen konnten.
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0: Das Garchinger Volksfest 2026 geht in die Endphase. Heute Kickboxen in Garching auf dem Volksfest. Unser Kickbox-Experte ist Axel Ostrowski. Axel, was ist da heute geboten und wann geht's los?
1: Servus Kai, also losgehen tut's auf jeden Fall um 14 Uhr. Und wir rufen natürlich auf, dass möglichst viele noch ins Festzelt kommen in Garching an der Alz. Aber ich hab hier den Verantwortlichen vom Kickbox Burghausen bei mir stehen. Wird sich gleich kurz vorstellen. Wir haben nämlich schon ein nettes Interview gemacht für den Ralf dann am Montag, dass wir am Montag noch ein bisschen mehr hören, auch die Ergebnisse natürlich von diesen Kämpfen. Aber hier nochmal der Verantwortliche, darf sich kurz vorstellen.
2: Ja, meine Damen und Herren, mein Name ist Gerhard Johannes Walter. Ich bin der Trainer vom Kickboxverein Burghausen und bin dort auch der Abteilungsleiter. Und wir wollen heute hier in Garching an der Alz im Festzelt unsere Sportart vorstellen. Wir haben viele 11 Begegnungen, hauptsächlich im Nachwuchsbereich, weil leider müssen unsere beiden besten Kämpfer, das ist der Eugen Ill, der ist Dritter auf der WM, der muss morgen einen 8-Runden-Kampf machen und der Arthur Sakalovic, der ist ab Montag bei der deutschen Meisterschaft Militärboxen. Ja, und kommen Sie einfach, 5 Euro Eintritt, davon geht ein Teil an die Kindergärten als Spende und lassen Sie sich einfach mal überraschen und mitreißen. Ein schöner Nachmittag, dazu das süffige Bräu Moosbier und gute Händel und sonst was.
1: Aber die Händel geben wir jetzt diesen Kämpfern natürlich nicht vorher.
2: Richtig.
1: Auf jeden Fall, ihr kämpft heute gegen Erding, auch eine Topmannschaft, ne?
2: Ja, das ist richtig. Erding und auch Deckendorf, das sind die beiden führenden Mannschaften hier in Bayern oder eigentlich fast Deutschland, kann man sagen. Die werden von den jeweiligen Ex-Bundestrainern trainiert. Und das ist natürlich schon ein Aushängeschild, die haben Top-Leute.
1: Ihr habt ja toll alles aufgebaut, ein toller Ring, der hier mitten im Festzelt steht. Also wir wünschen euch viel Spaß, vor allem viel Erfolg für eure Mannschaft.
2: Ja, vielen, vielen herzlichen Dank. Und auch an den Festwirt noch ein Dankeschön, dass er uns das ermöglicht hat, dass wir heute hier unseren Sport präsentieren dürfen.
1: Hey, also machen wir mal den Aufruf, dass möglichst viele Leute heute kommen ins Festzelt nach Garching an der Alz hier zum Kickboxen.
0: Herzlichen Dank, Axel, bleib noch mal ganz kurz in der Leitung. Also heute Kickboxen in Garching an der Alz, Endspurt auf dem Volksfest in Garching an der Alz. Schauen Sie da vorbei zum Kickboxen und danach gibt's Händel und Bier.

0: Und gleich schauen wir zum Freibad St. Georgen bei Altötting. Das Freibad hat seit heute die Pforten geöffnet.
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0: Endlich wieder abtauchen. Saisonstart im Freibad St. Georgen. Der Sommer steht vor der Tür und das Warten hat endlich ein Ende. Die Altöttinger oder in Altötting bereitet man sich intensiv auf den Start der Badesaison vor. Heute ist es soweit, das Freibad St. Georgen öffnet seine Tore für alle Wasserratten und für alle Sonnenanbeter an diesem Samstag, 2. Mai 2026. Der Kollege Ralf Stenger hat sich deshalb direkt bei Bürgermeister Stefan Antwerpen, mit ihm hat er sich unterhalten und da dann nachgefragt.
1: Herr Bürgermeister, in der Winterpause wurde im Freibad intensiv gearbeitet. Es wurden unter anderem neue Alufenster und Türen eingebaut, sowie eine moderne Blitzschutzanlage installiert. Warum waren diese Investitionen gerade jetzt notwendig?
2: Ja, wir haben die letzte Wintersaison wieder fleißig gearbeitet am Freibad, wie im vorletzten Jahr auch schon. Wir bringen das ganze Freibad wieder auf einen technischen neuen Stand, aber natürlich auch gestalterisch und muss ich korrigieren. Also wir haben keine Alufenster eingebaut, sondern Holzfenster. Und über den Winter war das Hauptaugenmerk eigentlich das Schwimmmeistergebäude. Mit inkludiert war da natürlich auch die Technik. Und mein Freibad ist jetzt über 40 Jahre alt und technisch ist da natürlich immer wieder mal repariert und was dazu gemacht worden. Aber es war jetzt in einem Zustand, wo man es einfach ganz neu aufsetzen musste. Und der größte Anteil, auch finanziell, ist natürlich bei unserem Freibad die Investition in die Technik. Also da sprechen wir schon von circa, ich sage jetzt mal 800 bis 900.000 Euro, die da investiert werden, gerade für die Technik.
1: Herr Antwerpen, es ist kein Geheimnis, dass viele Freibäder in der Region finanziell defizitär sind und rote Zahlen schreiben. Dennoch halten die Kommunen an ihnen fest, um den Bürgern Lebensqualität zu bieten. Wie stellt sich die Situation für das Freibad St. Georgen dar? Ist der Betrieb in Altötting ein klassisches Zuschussgeschäft oder gibt es da ein Finanzierungsmodell, das den langfristigen Erhalt sichert?
2: Also grundsätzlich ist es tatsächlich eine hohe Lebensqualität, die wir im Landkreis Altötting mit den Freibädern und zusätzlich natürlich auch mit den Badeseen anbieten. Es gibt kaum Regionen, wo die Dichte von Freibädern, von geheizten Freibädern so hoch ist wie im Landkreis Altötting. Und das ist mit Sicherheit eine sehr hohe Lebensqualität und ein Service für die Bürgerinnen und Bürger, die wir hier bieten. Sie haben nach dem klassischen Zuschussgeschäft gefragt. Das eine bedingt das andere. Finanzierungsmodell kann auch ein Zuschuss sein. Und so ist es auch. Natürlich jedes Freibad, ich glaube im ganzen Landkreis, muss von den Kommunen bezuschusst werden. Also wie soll es sonst auch gehen? Mit den Eintrittsgeldern, die wir verlangen, könnten wir dieses Freibad natürlich nicht betreiben. Und trotzdem ist es uns wichtig, dass wir das für die Bürgerinnen und Bürger, für die Kinder, natürlich auch für die Schulen anbieten. Und es ist enorm wichtig, dass unsere Kinder natürlich auch schwimmen lernen. Und schwimmen lernen können sie in erster Linie in den Freibädern, weil man halt hier die optimalen Bedingungen hat. Und deswegen ist es uns wert, dem Stadtrat, der Stadt Altötting und mir persönlich auch, dass wir unser Freibad St. Georgen weiter betreiben. Ist ja auch ein Traditionsbad.
0: Herzlichen Dank an Ralf Stenger, der hat sich unterhalten mit dem Bürgermeister der Stadt Altötting, Stefan Antwerpen. Seit heute ist es also soweit. Seit dem 2. Mai 2026 sind die Pforten geöffnet im Freibad St. Georgen bei Altötting. Dann heißt es gut schwimmen.
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Das ist Musik von Udo Jürgens.

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0: In einer Stunde geht's los, in rund einer Stunde Kickboxen im Festzelt in Garching an der Alz, denn das Volksfest in Garching an der Alz schließt ja bald seine Pforten, aber heute erstmal Kickboxen in einer Stunde 14 Uhr in Garching an der Alz auf dem Volksfestplatz. Jetzt 13 bis 14 Uhr der ISW-Talk, wenn es um Reisen geht, Alexander Tauscher meldet sich dann und 14 bis 15 Uhr auch Alexander Tauscher mit der ISW-Radioreise. Wir hören uns morgen wieder, nein, morgen nicht, sondern nächste Woche Freitag, dann zur Sendung 15 bis 18 Uhr am Freitagnachmittag. Morgen dann 8 bis 10 Theresia Kölbel und 10 bis 13 Uhr der weiß-blaue Stammtisch und ab Montag dann, wie gesagt, Thomas Vöckersberger wieder von 6 bis 10 mit dem ISW Montagswecker. Ihnen ein schönes restliches Wochenende. Servus, sagt der Samstagsfriedrich. Ciao, ciao.
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1: Ich bin Angela Kress. Die NATO versucht, Einzelheiten zum angekündigten teilweisen US-Truppenabzug aus Deutschland zu erfahren. Das teilte eine Sprecherin auf X mit. Die Ankündigung mache aber deutlich, dass Europa unter anderem stärker in Verteidigung investieren müsse und mehr Verantwortung für die gemeinsame Sicherheit übernehmen. Unklar ist bisher unter anderem, welche deutschen Standorte betroffen sein sollen und welches Personal genau verlegt werden soll. Der vor der Ostseeinsel Pöhl gestrandete Buckelwal ist wieder frei. Nach Angaben der privaten Initiative wurde das Tier in der Nordsee aus dem Lastkahn entlassen. Experten sind sich unsicher, ob der Wal nach so langer Zeit überhaupt noch richtig schwimmen und fressen kann, Zoe Tasovali berichtet.
2: Auch sein Zustand ist unklar, ebenso ob ein GPS-Sender Daten dazu liefert. Befürchtet wird auch, dass das Tier erneut die Küste ansteuern könnte. Die dänischen Behörden machen bereits deutlich, sollte der Wal dort stranden, greifen sie nicht ein.
1: Trotz der Kältewelle zu Beginn des Jahres hatten die Beschäftigten im ersten Quartal weniger Krankentage als noch vor einem Jahr. Nach Zahlen der Techniker Krankenkasse, die dem Redaktionsnetzwerk Deutschland vorliegen, waren die TK-Versicherten von Januar bis März im Schnitt 5 Tage krankgeschrieben. Anfang 2025 waren es rund 5,4 Tage. Grippe, Schnupfen und Corona waren die Hauptgründe. Laut ADAC bringt der Tankrabatt noch nicht so viel, wie er könnte. Im Schnitt wurden Diesel und Benzin gestern an den Tankstellen etwa 14 Cent günstiger. Möglich wären 17 Cent, um so viel wurde die Steuer für 2 Monate gesenkt. Der ADAC fordert deshalb, dass die Mineralölkonzerne den Rabatt heute im Laufe des Tages vollständig an Verbraucher weitergeben. Der ehemalige Formel-1-Pilot und spätere Parasportler Alessandro Zanardi ist im Alter von 59 Jahren gestorben. Das hat seine Familie mitgeteilt. Der Italiener hatte bei einem Rennunfall auf dem Lausitzring in Brandenburg 2001 beide Beine verloren. Danach fing er im Parasport mit dem Radsport an und gewann mit dem Handbike 4 Gold- sowie 2 Silbermedaillen bei den Paralympics.
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1: Fast überall werden wir von strahlendem Sonnenschein durch den Tag begleitet. Von Westen her ziehen auch ein paar dünne Wolken heran, Regen bringen die aber keinen mit. Richtig schön warm ist's auch, 23 bis 28 Grad. Morgen und am Montag wechseln sich Sonne und Wolken ab. Morgen kann es über den Bergen und im Westen auch mal gewittern, es bleibt noch warm. Erst am Dienstag wird's dann kühler und da gibt's dann auch öfter mal einen Schauer.
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3: Sie hören die Radioreise mit Alexander Tauscher. Ich grüße Sie. Diesmal geht es nach Fuerteventura auf die Insel des Windes an den Strand der Kanaren. Kajak, Surfen und Wellenreiten. Wir treffen Liebhaber dieser Sportarten. Ein Besuch auf einer Aloe Vera Farm steht an und wir sprechen über eine Insel mit mehr Ziegen als Menschen. Diese Menschen haben wir vors Mikro gelockt.
4: Hola, mi nombre es Sara Cabello. Estoy aquí en la finca Vidaloe, en Agua de Bueyes de Fuerteventura.
5: Hola, mi nombre es Juan José Medialdea. Soy el dueño de Restaurante Salvaje.
6: Hola, mi nombre es Judith Padillas.
7: Hi, my name is Troy Black. I'm representing here Surfers Island on Fuerteventura.
8: Hola, soy Jenny de Ecaya Canarias. Hablamos aquí de Tarajalejo.
9: Hola, muy buenas tardes a todos. Bienvenidos a Fuerteventura. Mi nombre es Ana y espero que os va a gustar la historia de Iberostar Selection Fuerteventura Palace.
3: Der Palast ist unser Basiscamp. Bei uns gibt's wie immer First Class Holiday, also viel Spaß. Gleich geht's los. Dabei

0: dass es die Radioreise, die neue Horizonte öffnet und damit Reiselust wecken soll. Im Studio Alexander Tauscher, herzlich willkommen hier bei uns in dieser Show. Heute sind wir am Strand der Kanaren, so wird nämlich Fuerteventura bezeichnet. Keine andere Insel des Archipels hat so viele und so lange Strände wie Fuerteventura. In Summe ziehen sich 150 Kilometer weiße oder helle Sandstrände um dieses Island. Der Atlantik, der weiche Sand, der fast stetige Wind und die vielen Sonnenstunden machen diese Kanareninsel zum idealen Ziel für den Badeurlaub. Dabei hat Fuerteventura verschiedenste Strände, von den weiten flachen Küsten im Südosten bis zu den wilden Steilküsten auf der Westseite. Es gibt Strände mit der blauen Flagge und allen Annehmlichkeiten oder auch den kleinen unberührten Strand in der Nähe eines Fischerdorfes. Fuerteventura bietet das ruhige Meer wie auch tosende Wellen und damit Wassersport aller Art. Auf der Halbinsel Jandia beginnt nun unsere Reise mit Ana Maricic, die aus Kroatien stammende stellvertretende Direktorin des Iberostar Selection Fuerteventura Palace. Die freut sich über unseren Besuch, wie auch Pepe Benavente.
1: Bueno, pues aquí llega mi homenaje especial para toda mi gente de Fuerteventura.
2: Bienvenidos a Fuerteventura. Hier, Sie können die ganzen Jahr Sonne genießen, auf Strand gehen, schwimmen und können wir nicht vergessen, auch ganz gut essen.
0: Ganz gut essen in diesem Fischerdorf, was ja noch ein Fischerdorf geblieben ist. Es war eines und trotz des Tourismus hat es noch den Charme eines Fischerdorfes behalten, Anna.
2: Ja, Orohable kann man tauchen und kann man auch da Fische sehen. Gibt es auch die Möglichkeit, die Schildkröten zu sehen, weil da sind auch Pfleger, welche gucken nach die Schildkröten und dann nachher lassen auch ins Meer.
0: Schildkröten ist das eine, was man sehen kann, aber vor allem eben der Hafen, also der Hafen von Orohable. Was erlebt man da am Hafen?
2: Erstens würde ich sagen, dass sie gehen da und besuchen unsere Fischer, weil die Fischer verbleiben auf Insel, die gehen jeden Tag und sie können den ganz frischen Fisch zu bekommen. Unterschiedliche von jähriger Zeit gibt es Sama, Cerne.
0: Und den Charme von Orohable machen ja diese vielen kleinen Fischrestaurants aus, also viele Cafés. Und gerade wenn man dann am Meer sitzt, hat man ja wirklich den Blick von den Häuschen, von den Cafés aufs Meer raus.
2: Da gibt es viele Restaurants, viele Bars und auch viele Geschäfte. Sie können da eine ganz lange Spazierung machen. Von Hotel, Sie können direkt zum die Hafen auch kommen oder Sie können durch Strand. Oder gibt es eine Fußgängerzone? Sie können auch joggen, Sie können morgens gehen und dann Sonnenaufgang erst gucken oder die Sonnenuntergang.
0: Die Sonne geht ja hier im Osten auf, also auf der Ostseite. Das heißt, wenn man hier sehr früh aufsteht, hat man dieses Glück, den Sonnenaufgang zu sehen. Und wenn man dann etwas vorüberläuft von Orohable Richtung Leuchtturm, sieht man dann Richtung Westküste auch schon Sonnenuntergang.
2: Da haben wir auch einen Leuchtturm, welche ist seit vielen Jahren da und hilft unseren Fischer zurück zu Hause zu kommen. Ich würde auch sagen, dass noch ein bisschen weiter gibt es Punta de Jandia und Covete, welche sind ganz wichtig für die Geschichte für unsere Insel und da man kann genießen ganz pure Natur.
0: Dieser Leuchtturm markiert ja auch den Südpunkt von Fuerteventura. Wenn man rüberschaut, bei sehr gutem Wetter kann man Gran Canaria sehen.
2: Richtig, ja.
0: Und sieht dann ja auch schon die Westküste von Fuerteventura von da aus.
2: Richtig.
0: Hast du noch einen besonderen Lieblingsspot in Orohable, wo du gern hingehst?
2: Auf jeden Fall auf Strand. Wir haben ein Glück, hier zu bleiben.
0: Es ist ganzjährig warm hier, ja. Also ich meine, die Winter sind natürlich etwas kühler, aber man kann auch im Januar, Februar am Strand laufen.
2: Ja, auch im Dezember, auch für neues Jahr.
0: Also Weihnachten, Silvester auf Fuerteventura. Etwas nördlich von Orohable liegt dann ja schon der Urlaubsort Jandia, ist ja verwachsen. Jandia ist ein sehr touristischer Ort mit vielen Geschäften, auch Hotels.
2: Jandia ist eine Halbinsel, nicht nur eine Stadt. Das ist die Naturgeschutzplatz. Ganz wichtig ist Wettland.
0: Wir haben also hier ein Wattland, also da, wo das Meer sich in den Sand hineingespült hat.
2: Mit unserer Flora und Fauna, welche ist auch geschützt. Und mit Ebbe und Flut kann man das gut sehen. Und, Meer kommt ganz hoch und kann man
0: sehr gut sehen, weil auch diese Büsche, wir haben so hinter den Dünen ein grünes Buschland und das verwandelt sich in ein kleines Seenland. Jandia, die Halbinsel, die den Süden von Fuerteventura markiert. Und auch hier gibt es einen Leuchtturm, einen nicht so pittoresken, aber einen sehr markanten.
2: Ganz neben Joggingstrecke, da kann man direkt zum Meer kommen. Gibt es einen Platz auch etwas zum Essen und zum Genießen neben Leuchtturm. Und in vorne sind auch viele Geschäfte.
0: Etwas weiter nördlich schließt sich der Sotavento Beach an, Anna. Das ist ja der Strand, der dieses Fotomotiv von Fuerteventura ausdrückt. Ja, diese Landzunge aus Sand, die sich in den Atlantik hinein windet und gerade auch bei Sonnenaufgang ein wunderbares Bild hier bildet.
2: Sotavento ist ganz schönes Platz, wo kann man genießen, auch spazieren, weil da sind so kleine Dünen. Nicht so wie in Coralejo. Durch Sommerzeit, wir haben da ein bisschen Wind. Unsere Gäste auch da genießen Windsurfen und Kitesurfing.
0: Wie man an diesem Strand das Kitesurfen lernt, das lassen wir uns später von einem Sunny Surfboy erklären und treffen zuvor eine Frau, die nicht nur Männer gesund hält, die eine echte Wasserratte ist am Strand von Fuerteventura.

0: Bienvenidos a Fuerteventura. Willkommen auf der Insel des Windes am Strand der Kanaren. Alexander Tauscher hier mit der Radioreise. Wir haben unsere Zelte im Südosten von Fuerteventura an den schier endlosen Stränden bei Morojable aufgeschlagen. Dieser einst kleine Fischerort hat einen Hafen, von dem man mit einem Schiff in rund 2 Stunden die benachbarte Insel Gran Canaria erreichen kann. Von hier aus kann man am Strand bis zum Ort Candia laufen oder auch joggen, denn hier verläuft ein langer Parcours, an dem sich nicht nur Touristen, auch viele Einheimische in Form halten. So auch Judith Padilla, die Chefin der Animation im Iberostar Selection Fuerteventura Palace. Wir springen mal zwischen den Sportarten und auch den Sprachen.
1: Die Leute kommen hier mit diesem Objektiv. Sie laufen und können einen gesunden Urlaub machen. Haben wir eine schöne Straße hier unten, wo unser Strand ist, können wir bis Morojable gehen.
0: Wie viele Kilometer kann man joggen hier?
1: Können wir 8 Kilometer machen, nur Straße, und am Strand können wir auch noch ein bisschen laufen, noch ein bisschen weiter.
0: Viele joggen ja auch direkt am Strand.
1: Weil hier ist es sehr heiß, dann können Sie ein bisschen Springt ins Meer machen und wieder laufen. Ja.
0: Und Springt ins Meer ist ja auch schon der Stichwortgeber für die vielen Wasseraktivitäten. Then let's switch into English. Let's speak about the water activities, starting with the diving here.
1: The diving here, down in the town, we have a very important company.
0: Es gibt hier im Ort eine Unternehmung, die

0: also Tauchgänge anbietet und man kann dort Tauchgänge buchen, all das Equipment auch buchen.
1: Where people can book their courses and they can do everything with them.
2: Crecí en una isla situada en el Atlántico, rodeada de arena en un paraíso mágico, donde las personas...
1: Können Sie auch buchen, die Kurse und auch mit einer professionellen Person machen? Oder können Sie auch selber machen? Mit der Taucherbrille haben wir viele Fische und viele Natur im Meer. Ist auch schön, dann können Sie ja beides machen. Können wir auch Rochen sehen, manchmal Delfin, Turtles, I know in German.
0: Schildkröten?
1: Schildkröten haben wir auch.
0: Stachelrochen, Schildkröten, all das kann man sehen. Wie weit muss man aufs Meer gehen, um das zu sehen?
1: Ist nicht weiter. Wir sind glücklich hier, weil wir müssen nicht viel Tauchen machen, ist nur schön dabei. Wir springen ins Meer und es ist schön da vorne. Dann 5 Minuten schwimmen oder 2 Minuten und haben wir die ganze Natur dabei.
0: Wow, kann man auch Delfine springen sehen hier?
1: Die Delfine, ja, manchmal, nicht immer. Viele Male können auch Delfinfamilie sein.
0: Und die tauchen, auf welche Tiefe tauchten die hier im Ozean?
1: Im Ozean ist es weniger als 1 Meter. Sind alle schön dabei.
0: Also reicht im Prinzip Schnorcheln bereits?
1: Oder ja, ja.
0: Wie sieht es aus mit größeren Wale beispielsweise?
1: Wale ich habe noch nicht hier gesehen. Aber vielleicht jemand hat Glück und kann ein Wal sehen.
0: Und natürlich, wir sind am Atlantik, es ist ja ein wilder Ozean. Gibt es Haie hier? Muss man Angst haben vor Haien?
1: Haben wir ein kanadische Haie, aber ist ganz freundlich, sehr nett und ist nicht gefährlich, dann bitte keine Sorgen.
0: Der kanarische Hai ist freundlich, sehr
1: ja,
0: schön.
1: Ja, genau,
0: sehr
1: wie schön. Die kanarischen Leute. Wir sind alle freundlich
0: auf
1: und alle
0: jeden
1: nett,
0: Fall,
1: oder?
0: Genau. An Land wie im Wasser. Sehr
1: ja.
0: Gut zu wissen.
1: Können
0: also.
1: Wir nicht gefährlich schwimmen machen.
0: Schwimmen, das Stichwort. Ich meine, es sind hier an der Ostküste die Wellen nicht so hoch wie in La Parrette. Also da ist ja richtig die Brandung. Hier, wir hören es im Hintergrund, ist das Meer einigermaßen ruhig. Es gibt Wellen. Hängt
1: ja.
0: Das ab von Ebbe und Flut? Wie ist das?
1: Normal, Südenozean ist ein bisschen besser, weil haben wir nicht große Welle. Das ist auch wichtig, auch für uns. Weil die Leute kommen hier manchmal schwimmen oder manchmal schwimmen nicht. Und viele ältere Leute kommen zum Spazieren und möchten auch nicht viele Wellen haben.
0: Die Wassertemperatur ist immer etwas frischer hier, obwohl wir ja sehr südlich sind auf der Höhe von der Sahara und trotzdem ist das Wasser kalt.
1: Ja, ist kalt, aber im Sommer haben wir auch gute Temperatur, 20 Grad, 21 Grad und ist auch natural, also ist auch schön.
0: Ein weiterer Sport, den man hier sehr oft sehen kann, ist Windsurfen.
1: Windsurfen haben wir auch unsere World Cup. Ist in Sotavento, wo kommen internationale Leute hier und machen eine richtige Kompetition, Europäer-Kompetition. Und machen sie es hier in Sotavento. Und in Corralejo auch haben wir viele Windsurfen-Leute, haben wir auch Windsurf-Club.
0: Genau, Windsurfen-Weltcup und Kitesurfen ist bei euch ein und dasselbe, ja?
1: Ja, das ist selber. Da können wir normales Surf machen, Kitesurf und Windsurf machen. Auch speziell ist dieser Strand für Surf, weil die Wellen sind nicht sehr groß, aber können sie auch Spaß machen.
0: Wann ist die beste Zeit zum Surfen? Gibt es da besondere Tageszeiten oder auch Jahreszeiten, wo der beste Wind ist?
1: Normalerweise im August. Haben wir sehr starke Wind, haben wir besser Welle für diese Sport machen.
0: Ist es dann der Nordwind, der trockene im August?
1: Richtig.
0: Ja.
1: Dieser Nordwind und kommt ein bisschen stärker als normalerweise.
0: Ab und zu gibt es ja den Kalima, das ist ein Wind, der aus der Sahara weht.
1: Ja.
0: Auf dem Augenblick spüren wir ihn.
1: Haben wir Kalima, ist es Sahara-Sand, das ist richtig, aber das macht unsere Temperatur ein bisschen wärmer.
0: Der Sand bringt die Wärme.
1: Haben wir warmes Wetter und können wir ein schönes Urlaubszeit hier machen.
0: Das war ein kleiner Gruß aus der Sahara von Khaled. Diese kleinen Sandpartikel im Wind Kalima, die wirbeln aus Afrika über den Atlantik und drehen sich dann mitunter je nach Wind über den gesamten Archipel der Kanaren, habe ich auch so erlebt. Der Himmel ist dann je nach Sand mal goldgelb oder auch leicht grau, aber nach ein paar Tagen, da verzieht sich dann dieser Sandwind Kalima wieder.

0: Kanarische Grüße sende ich heute von den Inseln des ewigen Frühlings und im speziellen Fuerteventura hier in der Radioreise mit Alexander Tauscher. Einer der beliebtesten Orte der Insel ist Costa Calma mit seinem breiten Strand und den vielen Hotelanlagen. Wenn man über die wüstenähnliche Landschaft im Osten der Insel fährt, dann wirkt Costa Calma wie eine grüne Oase. Kitesurfen ist der Paradesport an diesem Abschnitt der Küste. Wer das Kitesurfen oder auch das Wellenreiten lernen will, der ist bei Surfers Island in Jandia richtig. Lehrer unterrichten hier in 6 Sprachen, darunter Deutsch, Englisch und Spanisch. Nach einem Training traf ich den Leiter der Surfschule, Troy Black. Er stammt aus Manchester in England und ist als Kind in Südspanien an der Küste Andalusiens nahe Granada aufgewachsen.
1: As a child, once I was, I think, 4 years old, 5 years old, and I've been in Spain more or less ever since.
2: Er ist im Alter von 4 oder 5 Jahren nach Spanien gekommen und ist seitdem in Spanien. You came to Spain because your parents moved there from Great Britain?
1: So my mom wasn't a big fan of the UK.
2: Ihre Mutter war nicht gerade ein großer Fan von Great Britain und deswegen ist sie nach Spanien gezogen und er und seine Schwester hatten keine andere Wahl.
1: We didn't have a choice, but we're happy about her decision.
2: But I think it was nice for you because you came from rainy England then to sunny Spain.
1: Yeah, it was really a perfect decision she took.
2: Es war eine gute Entscheidung, wenn er aus dem regnerischen England ins sonnige Spanien kam. Er hat viele Möglichkeiten da gehabt.
1: Growing up in the south of Spain was really, I couldn't have asked for a better way.
2: And there you learned yourself to kite and surf on the Andalusian coast?
1: On the Andalusian coast I was learning how to sail.
2: Im Alter von 5 oder 6 Jahren hat er das Segeln gelernt an der Küste Andalusiens und anschließend das Windsurfen.
1: And then I was starting to windsurf after that. I was only sailing and windsurfing back then and I started kiting actually when I came to Fuerteventura 2016.
2: Er hat dann also viele Jahre lang nur Wind gesurft, bis er im Jahr 2016 nach Fuerteventura kam.
1: In Andalusia we were working always only in the summer season. And I looked for a job during the winter.
2: In Andalusien als Lehrer für Windsurfen und für Segeln ist er an seine Grenzen gestoßen, denn dort konnte man nur in der Sommersaison unterrichten. Und als er hierher kam nach Fuerteventura und entdeckte, dass man hier das ganze Jahr über am und im Wasser sein kann, war er hin und weg. Und das war von der Location her die Liebe seines Lebens. So it was the love of your life, this island, yeah?
1: Yeah, yeah. No, I felt directly completely comfortable. So Surfers Island was set up in 2008 from Chris, a German guy from Berlin originally.
2: Chris aus Berlin hatte diese Surfers Island im Jahr 2008 gegründet. In der Zeit von Corona hat er sich entschieden, das Geschäft aufzugeben und da hat er dann Troy Interesse gehabt, hat Kontakt aufgenommen mit Chris, der bis dahin unter anderem auch Bikes für die Vulkanerkundungen hier auch ausgeliehen hatte und hat dieses Geschäft dann übernommen.
1: We were looking to set up a school, so we ended up communicating with Chris and we took it over from then. We're just offering kitesurfing and surfing, but it's always only these two sports.
2: Sie bieten hier Kitesurfen und Surfen an. Das ist immer gut, wenn Wind ist, kann man Kitesurfen und wenn kein Wind ist, normales Surfen hängt immer auch ab von der Ebbe und der Flut.
1: Kiting is working really good. If it's not, the surfing is amazing and always we're following with the tides. Surfing out on the waves, we're always choosing between 3 different spots here.
2: So für das Surfen, also das Wellenreiten, suchen Sie sich 3 Spots aus, entweder La Pared, Espinze oder Cruz Roja, also da, wo die stärkere Brandung ist, gehen Sie zum Wellenreiten hin.
1: The beach of Esquinzo or La Pared. So we always choose depending on the best conditions that we're finding and we're always going at low tide.
2: Sie starten immer in der Zeit der Ebbe, dass man auf einer Sandbank starten kann, dass die Anfänger quasi von der Sandbank aus die Welle mitnehmen können.
1: When they're getting the right moment. Kiting, we're always going with, we're kiting here in the lagoon of Sotavento.
2: Und fürs Kitesurfen gehen Sie hierher an die Bucht von Sotavento Beach, ein idealer Ort zum Kitesurfen, immer in kleinen Gruppen.
1: But it's really perfect. We've always got small groups with us because we've got the two mountains, Mountain of Cardon and
2: Sotavento Beach liegt zwischen 2 hohen Bergen hier auf der Insel, zwischen diesen immer dieser Wind hindurchkommt, immer auf die Bucht und deswegen hat man immer da die Möglichkeit zum Kiten.
1: So the wind's always getting a good acceleration.
2: How long does it take to learn to kite?
1: For the majority of people that we have with us, generally they need 4 to 5 days of kite lessons.
2: In 4 bis 5 Tagen kann man zumindest die Sicherheit erlernen, gut zu stehen auf dem Brett beim Kitesurfen. Es ist nicht, dass man schon in den tiefen Ozean hinein kann, aber zumindest, dass man sich in dieser Sphäre bewegen kann. Und das dauert etwa 4 bis 5 Tage.
1: They're generally under enough control to be able to start to practice after that. Some people are faster, some people take a little bit more time, but yeah, always we're going slowly, safely.
2: Einige sind schneller, andere brauchen mehr Zeit. Also man geht hier immer langsam und natürlich mit Sicherheit aufs Wasser hinaus.
1: Kiting is really, once you learn the basics,
2: Kitesurfen ist ein Sport, wenn man einmal die Basics gelernt hat, kann man sich sehr schnell weiterentwickeln und wird dann auch schneller und besser, wenn man einmal diese Grundlagen erlernt hat. Beim Surfen ist es so, dass man sofort in Aktion ist, sofort in der Welle. Wenn es eine kleine Welle ist, okay, aber wenn es schon eine große Welle ist, die ankommt, dann hat man ganz schön zu kämpfen und das hängt eben immer auch von dieser Strömung ab. Man beginnt in der Zeit der Ebbe, da wo das Wasser flach ist, wo die Strömung schwach ist, und geht dann je nach Kondition hinaus zu den höheren Wellen, die man hier die grünen Wellen nennt.
1: And then you start to surf also what we call green waves. Ideally, if we're starting up, if you're finding anywhere between half a meter to a meter, this is perfect already.
2: Zwischen einem halben und einem Meter, das ist die perfekte Welle quasi zum Wellenreiten, zum Starten auf diesen grünen Wellen.
1: And then here on the island, when you see people getting good at surfing.
2: Aber wenn man hier auf der Insel mal schaut, die Menschen surfen auf Wellen, die 3 Meter, sogar höher als 3 Meter sind. Because when you're on La Parede, you have a really strong current there.
1: Exactly. In La Parede, you have strong currents. You need to know.
2: La Parede beispielsweise eben der Spot, wo es sehr hohe Wellen gibt. Da muss man immer schauen, wo man ins Wasser geht, dass man nicht die ganz hohen Wellen erwischt. Aber deswegen haben sie 3 verschiedene Plätze, um Wellenreiten zu gehen.
1: But that's also why we're here. We have a few spots.
0: Troy Black, also nicht verwechseln mit Roy Black. Troy Black, er scherzte so schön, beim Wellenreiten kann man schnell mal eine Waschmaschine bekommen, gut durchgeschleudert werden im Atlantischen Ozean.
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0: Hola amigos, hier ist die Radioreise auf Fuerteventura. Alexander Tauscher ist der Kurzzeitinsulaner. Auf unserer Inselreise von Süd nach Nord erreichen wir das ehemalige Fischerdorf Tarajalejo. Es liegt genau im Übergang zur Halbinsel Jandia. Tarajalejo ist ein Ort für Urlauber, die es ruhig und entspannt angehen wollen, die keinen großen Luxus benötigen. Dafür gibt es hier einen Luxus auf dem Wasser, nämlich E-Kajaks, die E-Kajaks Canarias mit gläsernen Kajakbooten entlang der Ostküste. Wie es funktioniert und was man da erleben kann, erklärte uns die aus Berlin stammende Janine Nick.
1: Wir befinden uns in Tarajalejo. Das ist ein ganz kleiner Ort.
2: Wie man sich's vorstellt. Kleine weiße Häuser, blaue Häuser. Hier ist der Strand relativ dunkel, also dunkle Steine, dunkler Sand.
1: Ein paar Restaurants direkt in erster Linie am Strand. Eine Strandpromenade und viel, viel mehr ist hier gar nicht. Ein Hotel gibt es hier und ansonsten viele kleine Apartments. Ist nicht so ein touristischer Ort. Schon viele Einheimische, die hier leben.
2: Das ist doch schön, dieses Authentische eben.
1: Auf jeden Fall, ich liebe den Ort. Ist auch immer ganz andere Temperatur hier als teilweise im Rest des Südens. Wir sind hier viel windgeschützter, hier ist es wärmer, vor allem im Sommer noch mal viel wärmer als zum Beispiel an der Westküste.
2: In diesem ruhigen Ort gibt es ja noch einen quirligen Laden, euer Kajak-Ausleihgeschäft. Und ihr habt besondere Kajaks, Jenny.
1: Unsere Kajaks sind zum einen durchsichtig, das heißt, wir können durch das Kajak hindurch den Meeresgrund sehen. Das ist schon aufregend, aber zusätzlich sind sie auch noch elektrisch. Wir fahren mit elektrischen Motoren, wir müssen nicht paddeln und dadurch ist die Exkursion, die wir anbieten, sehr entspannt.
2: Also keine sportliche Aktivität in dem Sinne?
1: Nicht wirklich. Und dadurch aber für jede Altersklasse geeignet. Ne, ab 6 Jahren nehmen wir Kinder mit und wir hatten auch schon über 90-Jährige im Kajak. Auch schon Leute, die gar nicht laufen konnten oder nur einen Arm hatten. Also ist tatsächlich für alle geeignet.
2: Wie viel passen rein in einen Kajak?
1: 2, obwohl wir schon meistens die Erwachsenen trennen, von der Größe, vom Gewicht her, dass die Erwachsenen alleine fahren und ein Kind kann auch vorne mit rein.
2: Wo geht eure Kajaktour hin? Ich meine, hier der Hafen ist relativ bescheiden, aber ihr habt ja so noch Ecken und kleine Buchten, die ihr ansteuert.
1: Wir gehen hier vorne in der Ecke vom Dorf rein und fahren dann nördlich die Küste entlang. Die ist sehr, sehr, sehr naturbelassen. Da sind keine Häuser, keine Hotels, keine Menschen. Also ab und zu sieht man ein paar Wanderer langlaufen. Ansonsten ist das alles noch sehr ursprünglich.
2: Was sieht man da für Buchten?
1: Wir haben kleine Buchten mit kleinen Höhen, viele kleinere Strände, die auch versteckt sind, die man so von Land aus nicht sieht. Generell ist das eine Ecke, wo nicht viele auch von Land aus hinkommen. Viele Strände sind nur vom Wasser aus erreichbar oder zu Fuß. Wenn die Bedingungen auf dem Meer das erlauben, dann sehen wir Fische, Seesterne öfter, die kann man häufig sehen. Schildkröten ab und zu, Stachelrochen, also man kann schon einiges sehen. Und wir versuchen aber immer nah an der Küste zu bleiben. Also wir fahren nicht weit raus, auch weil man dann nicht mehr viel sieht, dann sieht man nur blaues Wasser unter sich. Und wenn wir aber nah an der Küste bleiben, dann haben wir die Felsen unter uns und das ist da, wo wir Wasser leben sehen können.
2: Die Unterwasserwelt auch sehr nah am Strand sichtbar hier.
1: Ja.
2: Nun treffen wir uns ja heute hier, Jenny, an einem relativ ruhigen Tag. Also Kalima ist nach wie vor dieser Wüstensand, der den Himmel eben nicht ganz so prospektblau macht, aber zumindest hat er etwas nachgelassen. Die Hitze ist auch vorbei und das Meer ist heute schön ruhig hier.
1: Der Ort ist überwiegend viel, viel ruhiger als der Rest der Insel. Wir haben hier immer Buchten, die geschützt sind. Also egal aus welcher Windrichtung oder aus welcher Richtung der Wind kommt, irgendeine Bucht finden wir immer, die etwas geschützter ist und wo wir uns aufhalten können und ein bisschen gucken können.
2: Denn nicht weit von hier ist ja Sotavento Beach und der hat natürlich wieder einen ganz anderen Wind.
1: Da ist es viel, viel, viel windiger. Und auch dadurch, dass wir nah an der Küste bleiben, mit der Standardwindrichtung, die wir meistens haben aus Nordwest, sind wir geschützt und kriegen den Wind gar nicht so ab.
2: So einen Sport würde man gar nicht unbedingt vermuten auf Fuerteventura, weil man denkt ja an Kiten, an Surfen, an Schwimmen, natürlich auch Schiffsfahrten, aber eben Kajak verbindet man ja mit dem See, vielleicht mit einem Meeresarm, aber nicht mit der Ostküste von Fuerteventura.
1: Ja, das stimmt. Am Anfang waren viele an der Ostküste unterwegs und haben eine geeignete Stelle gesucht, die sich anbietet, wo wir wirklich oft auch ins Wasser können und nicht viel absagen müssen aufgrund des Windes oder der Wellen. Das war übrigens auch ein Grund, warum wir die Motoren an die Kajaks gemacht haben, weil die ursprüngliche Idee war ohne Motoren. Dann hatten wir aber mal einen windigen Tag auf dem Wasser und wir beide, ich und Roberto, mein Kollege, hatten zu tun, zurückzukommen. Oh. Und da kam dann die Idee, nee, wir müssen was machen, sonst kommt nur die Hälfte unserer Gäste wieder zurück.
2: Und kommt sonst nach Marokko rüber, ja.
1: Und wir haben halt überlegt, wie wir das lösen können, ob wir nur mit der Strömung und der Windrichtung fahren. Aber das klappt hier nicht. Die Windrichtung kann sich von einem Moment auf den anderen ändern. Die Strömungen kreuzen sich. Und das einzig Zuverlässige war dann Motor an die Kajaks zu bauen. Und so hat sich das entwickelt.
2: Für sportliche Jungs und Mädels, die sagen, ich will mich auspowern, die müssten dann halt anschließend noch eine Runde schwimmen hier. Ja?
1: Die können dann schwimmen gehen, genau. Wenn wir so kleine Wellen haben, das ist kein Problem, da kommen wir rüber mit den Kajaks und das ist dann auch aufregend. Man kriegt auf jeden Fall seinen Adrenalinschub ab.
2: Weiter südlich Richtung Grandia sieht man ab und zu auch Delfine springen. Habt ihr auch schon das Glück gehabt, dass ihr beim Kajakfahren Delfine gesehen habt?
1: Leider nicht. Nein, ich glaube, da sind wir zu nah an der Küste. Ja, einen Hai habe ich einmal gesehen.
2: Oh, aber der soll ja freundlich sein, der Kanarienhai soll nicht gefährlich sein.
1: Genau, das war auch ein kleinerer Hai und der hat versucht, vor uns wegzuschwimmen. Also der hatte Angst vor uns.
0: Da plätschern die Wellen am Strand von Tarajalejo. Wir ziehen nach Norden und drehen an der Westküste wieder nach Süden mit einer auch spannenden Geschichte aus dem Inselinneren von Fuerteventura. Wie immer an dieser Stelle, auf Weiterhören.

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1: Ich bin Joshua Heise. CDU-Außenpolitiker Kiesewetter sieht in dem angekündigten Teilabzug der US-Truppen aus Deutschland eine mögliche gezielte Aktion gegen Deutschland. Insgesamt komme die Ankündigung nicht überraschend, sagte er dem Portal T-Online und riet zur Gelassenheit. US-Verteidigungsminister Hegseth hatte angeordnet, dass innerhalb der nächsten 6 bis 12 Monate etwa 5000 Soldaten aus Deutschland abgezogen werden. Details sind noch unklar. Wie gut kommen wir eigentlich miteinander klar? Da sind viele Menschen skeptisch, wie eine Umfrage für die Krankenkasse DAK zeigt. David Riemer berichtet.
2: Fast 70% der Befragten haben den Zusammenhalt und das Zusammenleben in der Gesellschaft mit schlecht oder sehr schlecht bezeichnet. Ein Plus von 6 Prozentpunkten im Vergleich zum Vorjahr. Viele beklagen vor allem mehr Beleidigungen, Respektlosigkeit und Aggressivität, besonders im öffentlichen Raum und in sozialen Netzwerken.
1: Der mehrfach an Ostseeküsten gestrandete Buckelwal ist wieder im offenen Meer. In welche Richtung er von der Stelle in der Nordsee aus schwimmt, blieb zunächst aber unklar. Das Umweltministerium in Mecklenburg-Vorpommern habe von der privaten Rettungsinitiative noch keine Daten des Peilsenders bekommen. Forscher sind auch unsicher, ob der Wal nach der langen Liegezeit noch richtig schwimmen kann. Deutschlands größter Energieversorger E.ON will in diesem Jahr bei Strom und Gas nicht mehr an der Preisschraube drehen. Der Vertriebsvorstand sagte, man habe langfristig eingekauft und die nötige Energiemenge für dieses Jahr abgedeckt. Laut Verivox ist der durchschnittliche Haushaltspreis für Strom mit 31,6 Cent je Kilowattstunde derzeit genauso hoch wie zum Jahresbeginn. Gas wurde leicht teurer. Neue Regeln für den Oscar. Die hat die Academy für die nächste Verleihung im März kommenden Jahres angekündigt. Unter anderem geht es dabei um den Einsatz künstlicher Intelligenz. Rollen können nur noch nominiert werden, wenn sie nachweislich von Menschen gespielt wurden. Und für Drehbücher gilt, dass sie von Personen geschrieben sein müssen.
0: Das Wetter.
1: Fast überall werden wir von strahlendem Sonnenschein durch den Tag begleitet. Von Westen her ziehen ein paar dünne Wolken heran, Regen bringen die aber keinen mit. Richtig schön warm ist es auch, 23 bis 28 Grad. Morgen und am Montag wechseln sich Sonne und Wolken ab. Morgen kann es über den Bergen und im Westen auch mal gewittern. Es bleibt noch warm. Erst am Dienstag wird es dann kühler mit öfter mal Schauern.
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0: Richtet auf eure Lauscher, denn hier spricht der Tauscher. Der Alexander grüßt sie alle miteinander und wünscht auf diese Weise eine schöne Radioreise. Hurra, Fuerteventura steht auf dem Programm. Sonne und Strand, eben das beste Kanarenfeeling. In nur 7 Kilometer Entfernung vom Flughafen Fuerteventura befindet sich der Urlauberort Caleta de Fuste. Der Strand ist nicht so lang wie der im Südosten der Insel, ist aber auch golden und ist vor Brandungen und Strömungen hier sehr geschützt. Daher ist dieser Ort vor allem bei Familien mit kleineren Kindern sehr beliebt. Unser gedanklicher Flug über die Insel, der führt uns nun weiter nach Norden, und zwar nach Codalejo, ganz im Norden von Fuerteventura. Der Touristenort, der bekannt ist für seine große weiße Düne, liegt gegenüber der kleinen Insel Los Lobos, die von hier aus sehr gut zu erkennen ist, auch mit dem Schiff gut erreichbar ist. Man sieht in diesem Ort auch diese durchtrainierten Surfer lässig vor einem feinen Restaurant vorüberziehen. Das sind eben die besonderen Kontraste von Codalejo. Anna Maricic vom Ibero Star Selection Fuerteventura Palace begleitet uns, eingeleitet von den Vientos Flamencos und der Rumba de Fuerteventura.
1: La rumba de Fuerteventura y de la madura sin duda alguna. La rumba de Fuerteventura y de la madura sin duda alguna. Y aunque
2: Caleta de Fuste ist ein touristisches Ort. Es ist nicht weit entfernt vom Flughafen. Und nachher dann kommt auf jeden Fall unsere Hauptstadt, Puerto de Rosario.
3: Das ist das Verwaltungszentrum. Dafür habt ihr etwas westlich von Puerto de Rosario die alte Hauptstadt Betancuria in den Bergen.
2: Das war auch eine von den älteren Städte von den ganzen Kanarischen Inseln. Ist wunderschönes kleines Ort. Da gibt es auch die Stadtkirche, heißt Santa Maria de Betancuria.
3: Wir gehen mal wieder gedanklich ein wenig nach Osten, also an die Ostküste, und erreichen Codalejo. Ist ein Begriff natürlich für die Urlauber, allein schon wegen der hohen Sanddüne. Man denkt immer, die ist künstlich dort, aber nein, die ist natürlich ein Weges hingekommen.
2: Kann man rutschen und kann man den ganzen Tag auf Strand genießen, weil das ist so lang. Und noch weiter von Codalejo, wir können mit Schiff eine wunderschöne Insel besuchen. Das heißt Isla de Lobos. Sie können eine Spazierung machen, ganzen Tag baden, weil Wasser ist kristallklar.
3: Ja, und dann ist man im Norden und sieht schon am Horizont Lanzarote von Weitem bereits. Und wenn wir dann etwas wieder nach Westen gehen, erreichen wir El Cotillo, auch eine schöne Stadt an der Küste.
4: El Cotillo's Chalk, where the fisher boats stand.
2: El Cotillo is really a wonderful place where you can.
3: El Cotillo ist eine sehr schöne Stadt am Wasser, die auch den Charme eines Fischerdorfes noch bewahrt hat.
2: Charm of a fishing village still. You can enjoy a fresh fish.
3: Kann guten Fisch bekommen an tollen Restaurants und einen sehr schönen Sonnenuntergang genießen.
2: Gastronomy and a beautiful sunset. I would recommend to go to the Popcorn Beach.
3: Es gibt einen Strand in der Nähe dort, der heißt Popcorn Beach. Popcorn, deswegen, weil die kleinen Steinchen die Form eines Popcorns haben. Und Anna bittet aber die Gäste, wenn sie da hinkommen, bitte lassen sie die Steine am Strand, weil es haben schon so viele Touristen die Steine mitgenommen und wir wollen ja diesen Popcorn Beach erhalten.
2: But please keep the popcorn on the beach. Don't take it with you.
3: Ajorio, der nächste Ort, den wir auf unserer gedanklichen Radioreise entlang der Westküste von Fuerteventura besuchen.
2: It offers a quite different
3: atmosphere. Ein schönes Fischerdorf, das man besuchen sollte, aber man wird da überrascht. Und zwar in der Form des Sandes. Der Sand hier ist schwarz in Ajorio.
2: The sand is black. If you would compare it together with the Codalejo sand.
3: Wenn man diesen Sand vergleicht mit Codalejo, kann für den weißen bis goldenen Sand und dann hier in Ajorio den schwarzen Sand sieht, ist man wirklich sehr überrascht.
2: You get a surprise. In Ajuy as well, you can visit the caves, which take the visitors back to 70 million years
3: ago. Sie empfiehlt noch die Höhlen zu besuchen bei Ajuy, die die Besucher in eine Zeit von vor 70 Millionen Jahren zurückführen. Diese Höhlen sind die ältesten der Kanarischen Inseln.
2: Oldest the Canary Islands. Then I would go to La Parete.
3: Und dann würde Anna ein wenig weiter nach Süden gehen, nach La Parete.
2: There you can enjoy surfing a lot. It still keeps.
3: Es ist ein toller Spot, einerseits für die Surfer, aber eben auch für den Sonnenuntergang. Man hat den Atlantik in seinem wilden Charakter mit starken Wellen.
2: It's really a nice place to visit. Da gibt es keinen Internetzugriff. Wenn Sie sind auf diesem Strand, Sie können nur genießen, nur surfen oder nur schwimmen. Ja?
3: Sehr schön. Also das ist ein Strand, in dem man wirklich offline ist.
2: Auch auf manchen Plätzen auf Fuerteventura von auf der Westküste.
3: Man offline, aber das Gute ist ja, Anna, man muss nicht immer online sein. Man kann die Fotos, die schön von Fuerteventura, ja dann später im Hotel wieder online in die Welt schicken. Wir verlassen gedanklich La Palette, gehen etwas nach Süden und erreichen El Golfo. Und das ist ein mystischer Ort, Anna, wegen des versunkenen Schiffes. Was ist da genau zu sehen?
2: Das war American Star auf dem Strand Playa de Garcés in 1994. Und mit der Zeit leider ist das Schiff versunken unter Wasser.
3: Taucher können vielleicht noch auf den Spuren des Schiffes tauchen?
2: Ja, ja, vieles Meter ja. Unter dem Meer. Ja.
0: Früher war dieses Wrack gut sichtbar vor der Küste. Heute sieht man noch bei ruhigem Wellengang einige Metallteile aus dem Wasser herausragen. Aber ein Ausflug ist diese schroffe Küste zwischen La Palette und Ajoy allemal wert.

0: Saludos, Solealos, sonnige Grüße von den Kanaren. Die Radioreise mit Alexander Tauscher ist auf der Insel Fuerteventura. Man kann Fuerteventura nicht mit Gran Canaria, La Palma oder Teneriffa vergleichen, denn sie hat nicht diese hohen Gebirge im Inneren der Insel und auch nicht diese Vielfalt an Vegetation. Neben den kilometerlangen Sandstränden bietet aber Fuerteventura Vulkane mit einigen Aussichtspunkten in die weiten Ebenen hinein. Vom Mirador Las Penitas aus zum Beispiel, nahe Betancuria, bietet sich der Blick auf eine grüne Oase inmitten einer Wüste. Denn hier tritt ein unterirdischer Fluss an die Erdoberfläche und bildet einen kleinen See, der von einheimischen Pflanzen umgeben ist. Las Peditas zeigt auch, wie die Insel vor Millionen von Jahren ausgesehen haben muss, mit einem schroffen Berg, dessen vorgelagerte Hügel noch nicht so abgerundet waren, wie sie heute sind. Unter der Sonne Fuerteventuras wachsen an vielen Orten zwischen den Steinen die wertvollen Aloe Vera Pflanzen. Im Garten von Vidaloa, einem kleinen Dorf namens Agua de Bea im Hinterland, habe ich eine kleine familiengeführte Aloe Vera Farm besucht. Die Deutsch-Spanierin Sara Cabella, sie führt uns mal durch diesen kleinen grünen Garten.
1: Aguas de Bueyes ist ein sehr kleiner Ort hier mit vielen Einheimischen. Hier ist weniger Tourismus und wir haben hier eine kleine Finca, sagen wir mal so. Das sind 6000 Quadratmeter Garten, ne, plus das Gebäude. Das ist ein sehr altes Gebäude und das hat mein Chef damals gekauft in 2014 und damit hat dann alles begangen hier. Ne. Wir machen nicht nur Aloe Vera Produkte, wir machen tatsächlich auch unsere eigene Schokolade. Wir machen Naturseifen und wir kultivieren Spirulina, die mikroskopisch kleine Alge. Also das unterscheidet uns so ein bisschen zu anderen Fincas hier auf der Insel, die sich hauptsächlich nur auf Aloe Vera Produkte konzentrieren.
0: Ja. Beginnen wir mal mit dem Thema Aloe Vera. Also viele kennen es von der Drogerie, vom Kosmetika und wissen gar nicht, was dahinter steckt. Das ist eine Salbe bei uns.
1: So ist es,
0: aber
1: genau.
0: Es ist ja mehr.
1: Findet man ja auch mittlerweile als Saft, ne, ganz viel, ne, überall. Aloe Vera ist eine Heilpflanze. Die ist super, gerade bei Narben, bei Wunden, bei Sonnenbrand, ist entzündungshemmend, ist super für den Heilungsprozess der Haut, ja, also gerade auch bei Akne, bei Pickelchen, Herpes, ja, oder auch als Haarmaske. Also theoretisch, man kann diese Pflanze so vielfältig verwenden, das ist unfassbar, das kann man sich gar nicht vorstellen.
0: Wie sieht sie aus, wie ein Kaktus?
1: Es ist zwischen Agave und Kaktus, ist aber tatsächlich ein Liliengewächs. Sie gehört zur Lilienfamilie mit hinzu, genauso wie die Zwiebel, der Knoblauch und der Spargel. Und deswegen tatsächlich riecht die auch ein bisschen zwiebelig.
0: Wächst die vor allem auf den Kanal? Speziell hier?
1: Ja, gerade hier, die Klimabedingungen sind einfach super. Die will ganz viel Licht, viel Sonne und sehr wenig Wasser. Die braucht einen ganz trockenen Boden. Ne? Die fault nämlich ganz schnell, weil sie ganz viel Wasser und Flüssigkeit in den Blättern sammelt. Und deswegen, wir gießen hier tatsächlich nur zweimal im Monat, ne? Bei purer Hitze und Sonne. Also die will ganz, ganz, ganz wenig Wasser haben.
0: Sie wächst aber auch wild auf Fuerteventura?
1: Ja, überall sieht man sie, an Straßenrändern. Also das ist tatsächlich eine ganz, ganz tolle Sache.
0: Und diese Pflanzen drückt, quetscht die aus? Wie muss man sich das vorstellen? Ihr schält sie?
1: Wir schälen die, also wir schneiden das Blatt ab der Pflanze, dann schälen wir das Blatt, um an das Innerste ranzukommen. Das ist ziemlich glitschig und auch transparent. Daraus machen wir dann den Saft, indem wir das Innerste pürieren, verfeinern wir mit Zitrone. Zitrone ist unser Konservierungsmittel. Da wird dann der Saft raus erstellt. Das ist 99,5% Aloe Vera, 0,5% Zitrone. Also ich glaube, purer als das geht nicht.
0: Ja, toll.
1: Ja.
0: Das sieht aber sehr klinisch aus. Als wir uns grafen, hast du ja gerade deine Mütze abgenommen, auch den weißen Kittel.
1: Kittel, genau.
0: Es sah aus wie in einer chemischen Fabrik.
1: So ist es. Nämlich heute Morgen haben wir die Körpermilch abgefüllt und jetzt wird das dann zur nächsten Station geliefert, zum Etikettieren und zum Verpacken.
0: Wird ja nachgesagt, Aloe Vera, das ist die Falten natürlich reduziert.
1: Ja.
0: Ist das so?
1: So ist es. Das ist eine ganz, ganz tolle Sache für die Haut. Ich glaube, das ist eigentlich das Beste, was man so machen kann, mit Aloe Vera zu arbeiten. Gerade bei Fältchen, bei Pigmentflecken, also um aufzupolstern, um Wunden zu heilen. Ja, das ist eine ganz, ganz, ganz tolle Sache.
0: Der Tourist könnte auf die Idee kommen, ja, dann schneide ich mir eine Pflanze ab und drücke den Saft ins Gesicht.
1: Die wissen, die machen das auch tatsächlich. Ne? Also die gehen dann am Straßenrand, ne, schneiden sie sich ein Stückchen ab. Ne, ich sage dann immer, schält es. Ne? Das ist ganz wichtig. Ne?
0: Weil sonst?
1: Weil die Pflanze produziert das Aluin, so heißt das. Das ist das Blut der Pflanze. Und die produziert das gegen die Insekten, damit die in Ruhe lassen. Sagen wir mal, wir würden jetzt 100 Milliliter oder 200 davon einnehmen. Ja? Dann würde das ein natürliches Abführmittelchen sein. Ja, wollen wir natürlich nicht in unseren Produkten haben und deswegen muss man die schälen, weil das befindet sich zwischen der Schale und dem Fruchtfleisch.
0: Da reicht dann so ein Tropfen auf den Augenlidern?
1: Ganz bisschen, ganz bisschen, das reicht vollkommen aus,
0: Bei der Creme als Nachtcreme oder als Morgencreme
1: haben
0: gedacht?
1: Haben wir beides tatsächlich. Wir haben eine tolle Nachtcreme, die haben wir mit Olivenöl verfeinert auch und die Tagescreme, die ist mit kanarischem Wein.
0: Und du kommst aus der kosmetischen Richtung?
1: Ja, ich bin gelernte Kosmetikerin und habe danach auch bei einem Dermatologen gearbeitet. Das heißt, ich weiß ein bisschen was von Hautkrankheiten. Ich weiß, was gut ist für die Haut, was nicht gut ist für die Haut. Also was in einem Produkt drin sein sollte und was nicht.
0: Und der Saft wiederum, was hat er für gesundheitsfördernde Wirkung?
1: Der ist ganz toll für unseren Magen-Darm-Trakt. Der stärkt unsere Darmflora und der stärkt auch unser Immunsystem, weil der super reich an Vitamin C und Vitamin D ist.
0: Zu Gast auf der Aloe Vera Farm im Hinterland der Insel. Eine wirklich kleine grüne Oase im steinigen Fuerteventura. Ich hatte wegen der Hitze nur eine kurze Turnhose an und war an den Beinen so schnell zerstochen von den Mücken, die es da gibt, die sich in diesem Biotop auch wahnsinnig wohlfühlen.
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0: nicht bald.
1: Hier ist Rias, Reise im atlantischen Spanien, aus dem Archipel der Kanaren, im Speziellen von der Insel Fuerteventura, meldet sich Alexander Tauscher in der Radioreise. Es gibt fast keine Sendung, in der wir uns nicht der Kulinarik am Urlaubsort widmen. Die Küche der Kanaren, sie ist eine Fusion aus afrikanischer, lateinamerikanischer und auch europäischer Küche. Besonders prägend ist zum Beispiel das Maisgericht Gofio, das seinen Ursprung in der Vorzeit der Berber hat. Heute wird es als Brot, als Suppe oder auch als Beilage serviert. Ich habe einen sehr profilierten Koch am Rande von Morojable getroffen. Er heißt Juan Medejia, hat schon in vielen Hotels der Insel auch weltweit gekocht und betreibt heute ein kleines Restaurant namens Salvaje.
2: From in Cádiz, in the south, I love to travel and I have been...
3: Juan kommt aus Andalusien, Cádiz, ganz im Süden. Er ist schon immer gern gereist. Er war in der Dominikanischen Republik, in Costa Rica, in Aruba, in Südamerika, in einigen Ländern dort.
2: Then I came here to this island. It's a really, really nice place. So I decided to.
3: Und dann kam er auf die Insel Fuerteventura, hat in einem Hotel als Chefkoch gearbeitet, bevor er schließlich im Jahr 2019 sein Restaurant hier eröffnet hat.
2: And we're here since 2018. After a while working as executive chef in hotels around Caribbean area and in Spain also and here, I really wanted to cook.
3: Er hat ja in verschiedenen Funktionen in Spanien, aber auch in anderen Ländern weltweit immer als Chefkoch gearbeitet. Als Chefkoch kocht man weniger, man ist mehr ein Manager, aber er wollte vor allem wieder kochen, selbst kochen und wie hier mit dem Feuer und über dem Feuer kochen.
2: Way to cook is fire. So we are looking for the best product we find on the island. Best of all, fish.
3: Sein Prinzip ist es, die besten frischen Sachen zu verwenden, die es hier gibt. Fleisch, auch den Fischfang von der Insel, Gemüse und das auf die bestmöglichste Art zu verarbeiten. Er bereitet auch die Paella zu, entweder mit Fisch, mit Fleisch, mit frischen auch Gewürzen.
2: Sometimes with fish, sometimes with meat and different flavors. Then we bring fresh seafood from Galicia. Or from here we have in the island.
3: Fisch bekommt er entweder frisch aus Galicien oder hier von den Kanarischen Inseln.
2: We try to have really good cuts of meat, like 2-3. I normally have one.
3: Fleisch für Steak bekommt er beispielsweise aus der Region Cádiz oder aus dem Norden Spaniens, aus der Region Burgos beispielsweise oder eben auch hier von den Inseln.
2: One from North Portugal and the other one from Burgos, North Spain, with the vegetables. And the fish we have in the
3: Jede Woche wird eine neue Karte gedruckt, eine neue Speisekarte. Jetzt beispielsweise ist das Thema der rote Thunfisch von Morojable.
2: It's a really, really amazing fish. I'm here in Morojable. We bought a whole one last week. And we cut it in the way we do in Cádiz. We cut.
3: Er hat letzte Woche einen großen Thunfisch selbst angeliefert bekommen und er zerlegt diesen großen Thunfisch, sagt er, wie ein Fleischtier, wie ein Schwein in verschiedene Teile. Jeder Teil des Thunfisches für eine andere Speise.
2: And each cut is for different elaboration.
3: That was a really big catch. You showed me a picture. It was a 3,6 Kilo schwer war dieser Thunfisch. And I catch it here in front of the island of Fuerteventura?
2: Over there, not far away.
3: Er ist hier gefangen worden, hier an der Küste von Morojable. They are not rare, such big tuna here. Though.
2: Every year in around this time, they are following the food, following the.
3: Jedes Jahr etwa im April gibt es hier große Schwärme von Thunfisch, die dann die kleinen Fische essen und diese Thunfische folgen dem Meeresstrom in Richtung Mittelmeer von hier aus.
2: All of them to Mediterranean Sea for reproduction. And it start in.
3: Diese Ströme von Thunfisch, sie kommen aus Südamerika oder aus dem Nordatlantik, ziehen hier an den Kanaren vorbei in Richtung Mittelmeer, um sich dort zu reproduzieren. In der Phase, in der sie hier vorbeischwimmen, essen sie sehr viel Fisch. Und dann auch nach der Reproduktion, wenn sie hier wieder vorbeiziehen, essen sie sehr viel Fisch. Das ist die Zeit, in der die Fische hier auch gefangen werden.
2: 20 days, 25 days without food. This is the reason we prep a whole menu with bluefin tuna. We have our menu and then we prep the extra menu for the.
3: Deswegen gibt es jetzt eine ganze Karte voller Thunfisch hier im Salvaje Restaurant. Es sind 11 Gerichte mit Thunfisch. I can count some of them. Kartoffelsalat mit Thunfisch, Tartar und eingelegten Peperoni beispielsweise. Sushi-Tacos mit Thunfisch. Dann gibt es Thunfisch-Tartar mit Sauce Hollandaise. Thunfischbauch, Sashimi, Miso und Pistazien, Thunfisch Tataki oder Thunfisch mit Foie Gras und Spiegelei, Thunfischsamen mit knusprigem Schweinefleisch, gegrillter Romansalat mit Thunfisch Tatar, es gibt die Croquette Nigri mit Thunfisch oder eben auch einen Thunfisch-Eintopf in Sherry-Weinsauce sowie last but not least gegrillter Thunfisch Morillo in Zwiebelsauce. It's really a big menu.
2: Yes, could be even more because the bluefin tuna.
3: Man könnte noch viel mehr Thunfischgerichte anbieten, denn dieser jetzt gefangene Thunfisch hat eine sehr gute Qualität. Jeder Teil des Thunfisches für ein anderes Gericht, beispielsweise vom Kopf her sehr gut geeignet zum Kochen, andere wiederum Tampoya oder auch zum Grillen geeignet.
1: Juan im Radioreisegespräch über die Küche der Kanaren, deren Herzstück die rote oder auch grüne Mojo-Soße ist, die man traditionell zu diesen kleinen kanarischen Kartoffeln isst.
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0: Viaje Radiofonico ist das, was hier läuft, nämlich die Radioreise mit Alexander Tauscher. Es gibt Menschen, die sagen, auf Fuerteventura gäbe es außer Strand und Meer nicht sehr viel zu erleben. Dem ist aber nicht so. Man muss nur die Küste verlassen und ins Innere der Insel reisen. Zum Beispiel vom Aussichtspunkt Mirador de Morro Veloso lernt man eine Seite von Fuerteventura kennen, die wenig bekannt und auch wenig gezeigt wird. Das UNESCO-Biosphärenreservat ist das Gegenteil von Sanddünen und Hotelanlagen. Hier prägen runde Hügel das Bild, die in allen Variationen des Farbtons Ocker eingefärbt sind. Zwischen den Hügeln verlaufen verschlungene Schluchten mit nur wenigen Dörfern. Kein Wunder, dass der berühmte kanarische Künstler César Manrique diesen Aussichtspunkt geschaffen hatte. Wir haben ein Refugium bezogen, das die Farbe und auch den Geschmack dieser Insel in mehrfacher Hinsicht widerspiegelt. Das Iberostar Selection Fuerteventura Palace im Ort Randia. Es verbindet die schon besprochenen Strände, die angesprochene Gastronomie und auch die besuchte Aloe Vera Farm. Anna Maricic.
1: Our hotel is located on a privileged location in Randia, just a few meters away from the beach.
0: Das Hotel ist in einer privilegierten Lage auf der Halbinsel Randia, nur ein paar Meter vom Strand entfernt.
1: From the first step when you enter to the hotel, you can feel the
0: schon bei den ersten Schritten, wenn man hier reinkommt, kann man die Farben von Fuerteventura erkennen. Einerseits das Terrakotta und andererseits das Blau des Meeres.
1: So the sea.
0: Werden sich die Radioreisehörer fragen, Anna hat jetzt nicht diesen typischen spanischen Akzent. Anna kommt ja aus Kroatien.
1: Ich wohne in Fuerteventura seit 12 Jahren. Ich bin hier gekommen für Urlaub und ich bin hier geblieben. Strand und die Sonne, das war die Beste.
0: Und dabei kommst du aus einem Land, was gesegnet ist mit Küste und Strand. Nicht in der Sandform, aber schöne Steinstrände und tolle Berge, Kroatien. Aber hier ist noch was anderes.
1: Hier ist etwas anders. Das kann man da schon fühlen. Hier kann man das Ruhe im Herz lassen. Fuerteventura hat etwas auch Besonderes. Und das ist die Momente, wo du siehst nur die Strände, Meer. Und gibt es nicht viele Verkehr, wirklich Insel, hat die gute Infrastruktur.
0: Manche sagen ja, so schön eine Insel ist, man bekommt dann den Inselkoller und will auch wieder mal aufs Festland. Geht es dir so oder sagst du, hier habe ich alles?
1: Ich habe hier alles. Ich gehe manchmal meine Familie zu besuchen und Urlaub auf andere Plätze zu machen. Aber wir haben hier Urlaub jeden Tag.
0: Was machst du in der Freizeit? Gehst du baden, wie wir, die hier jeden Sonnenpigment sammeln, oder weniger baden?
1: Manchmal auch, ich gehe baden, aber ich liebe diesen Strand, ich liebe die Spazierung. Von Hotel hier unten kann man direkt nach Strand zu gehen und ganz lange Spazierung zu machen.
0: Anna, du sprichst ja ein sehr, sehr gutes Spanisch. Hast du das in diesen 12 Jahren dir so angeeignet, schon nach kurzer Zeit, oder hast du davor schon Spanisch gesprochen?
1: Nein, ich habe Italienisch früher gesprochen. Ich habe hier Spanisch gelernt bei Arbeit und am Anfang war lustig.
0: Italienisch sprichst du nach wie vor?
1: Ja, Italienisch habe ich ganz gut früher gesprochen, aber jetzt schon, glaube ich, Spanisch geht's besser. Und ich habe vor ein paar Jahren auch in Slowenien gewohnt. Das war auch eine schöne Erfahrung.
0: Und hier hast du natürlich sehr viel auch mit deutschen Gästen zu tun, weil viele eure Gäste sind natürlich aus Deutschland, Österreich, Schweiz. Also dein Deutsch, das stärkst du ja jeden Tag in der Praxis.
1: Ja, Gäste sind international. Wir haben meistens die deutschen Gäste. Auch wir haben von UK, von Schweiz und auch von Belgien. Zu uns kommen ganz viele Pärchen, aber auch Single-Besucher. Welche kommen hier gerade? Haben wir auch die Familien.
0: Es gibt ja alles auf der Insel, nur keinen Winter und keinen Schnee. Hast du noch Sehnsucht nach dem Winter oder brauchst du den nicht mehr?
1: Manchmal. Aber für das, wir können auch die andere Insel zu besuchen, wie Tenerife, da gibt es auch Schnee. Alle Inseln schon besucht, hat mir ganz viel gefallen, auch Gomera und La Palma. Hierro ist etwas anders. Das ist wie auf Ende von der Welt, weil da die Klima umtauscht sich jede 20 Minuten, wenn du gehst mit Auto, ist etwas anders, aber wirklich schön.
0: Das glaube ich. Also ich war noch nie so weit im Westen. La Palma kenne ich auch schon, eine grüne Insel, auch mit vielen Wolken und kann es auch regnen, deswegen so grün. Und El Hierro nochmal exponiert im Westen, das hat wirklich dieses volle Atlantik-Klima.
1: Richtig. Auf Gran Canaria kann man viele Berge besteigen, auch auf anderen Inseln, aber die besten Strände sind auf Fuerteventura.
2: Wir küssen uns in der Nacht am Strand, auf Fuerteventura.
0: nächtliche Strand von Fuerteventura. Beim Blick aus dem Hotelzimmer da sieht man das Schimmern des Meeres im Mondlicht und ab und zu auch mal ein leuchtendes Schiff vorbeiziehen.

0: Die Radioreise mit Alexander Tauscher geht langsam in die Schlussetappe. Heute von der Insel Fuerteventura, der ideale Kanarenurlaub. Bei All Inclusive, wie unserem Gastgeberhaus, besteht ja durchaus die Chance, dass man ein paar Kilo zulegen könnte. Ja, deswegen gibt es auch die Möglichkeit, das Motto Trainieren, Essen, Erholen zu leben. Wer will, kann sich bei Iberostar unter der Einleitung der offiziellen Trainer und Ernährungswissenschaftler von Men's Health und Women's Health diesem schönen Strandambiente optimal erholen. Judith Padilla, sie leitet das Animationsteam und mit ihr sprach ich eben über dieses Aktivprogramm.
1: Ich mache Beachvolleyball. Ich mache dreimal in der Woche, weil hier haben wir eine große Strande, haben wir ein schönes Platz. Und ein bisschen weiter auch haben wir noch einen Platz. Ich gehe auch mit Kollegen, ich gehe auch manchmal mit den Gästen. Und es ist sehr, sehr lustig. Die Leute möchten auch hier Beachvolleyball machen. Da machen wir Gruppe, Beachvolleyball-Mannschaft.
0: Beachvolleyball, Joggen wahrscheinlich machst du auch gern?
1: Ja, auf jeden Fall.
0: Du bist ja Teil des Animationsteams im Sinne von Sport und hast ja dieses Programm Men's Health. Then let's switch into English. Because Men's Health is a part of your job. So this is a magazine we all know, which always shows very attractive men and women.
1: And it's a unique wellness experience here for body and your mind. And it's designed.
0: Das Men's Health Programm soll ein Angebot sein für Körper und Geist, für Körper und Seele, soll Menschen animieren, sich zu bewegen. Man reist und während man im Urlaub ist, kann man gleichzeitig etwas für sich tun, etwas für die eigene Gesundheit tun.
1: People traveling and they can also be synonymous with taking care of yourself. We have three different programs. One of them train that activates your best self on holidays.
0: Es gibt drei Säulen dieses Programms. Das eine ist das Trainingsprogramm. Es soll das Beste in sich aktivieren, also die Kräfte freisetzen.
1: With the train program, you have many
0: mit diesen Trainingsübungen, die man auch auf Video verfolgen kann, gibt es viele Übungen, die man im Fitnessstudio oder auch außerhalb des Fitnessstudios absolvieren kann.
1: The gym. That's made by a personal trainer. The name is Aaron Santos.
0: Aaron Santos ist ein Personal Trainer, der dieses Training begleitet.
1: That's online. You can watch the video.
0: Das Ganze funktioniert online, also der Trainer unterweist dich und du kannst dann anhand seiner Einweisungen die Übungen selbst vollführen.
1: Showing you. We continue with the EAT program. It's a nutrition that tastes good.
0: Ein Teil dieses Fitnessprogramms ist die Ernährung. Da geht es darum, dem Körper gesunde Nahrung zuzuführen und damit auch einen gewissen Gewichtsverlust herbeizuführen.
1: And the third program is about recover.
0: Die dritte wichtige Säule ist die Säule Wiederaufbau, Entspannung im Sinne von sich selbst wieder aufzubauen nach einem Training. Das kann man tun beispielsweise mit dem Gang zum Strand oder auch im Gym selber mit Übungen, die einem dann wieder etwas Gutes tun oder einfach einen Besuch im Spa.
1: So could you imagine if you are in your room, you don't
0: Judith will uns animieren und dieses Yoga nicht nur in einem Raum zu machen im Hotel, sondern auch im eigenen Zimmer beispielsweise mit einer Playlist, die man sich heruntergeladen hat, die man dort nutzen kann für Yoga im Zimmer auf dem Balkon oder auch wenn man beispielsweise am Strand entlang läuft und dann am Strand Yoga und Meditation betreibt.
1: Also, you can join with us with our activities.
0: Judith lädt auch alle ein, die Fit and Fun Aktivitäten mitzumachen, denn es ist wichtig, nicht nur sich fit zu halten, sondern auch Spaß daran zu haben, sich fit zu halten.
1: It's about to have fun and enjoy.
0: Vamanos, hey Chico, are you ready, war die Frage. Ja, die Radioreisefreunde, die sind bereit für den Kanarenurlaub, den wir gerne verlängern mit weiteren Sendungen. Mit uns geht es zum Beispiel nach Gran Canaria, Lanzarote, La Palma oder auch Teneriffa. www.radioreise.de, hier gibt es zu den Podcasts auch die Blogs mit vielen Bildern, die einfach reif für die Insel machen. radioreise.de und überall da, wo man auf den Kanaren gute Podcasts finden kann. Und damit senden wir die Flaschenpost über den Atlantik an unser großes Radioreise-Universum. Goodbye, au revoir, ciao, ayo wobam, disvudanya, marhaba und shalom. Und auf den Kanaren sagt man adios y hasta pronto.
2: Muchos saludos a todos los oyentes de Radio Reise. Esperamos de darles la bienvenida pronto para mostrarles nuestro pequeño paraíso en la tierra. Muchos saludos.
3: Jenny, hola. Me despido de los clientes, de los escuchadores de Radio Reise. Que tengan un muy buen día. 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
4: Bueno, un placer compartir estos momentos con ustedes y nada, mandamos un fuerte abrazo desde Restaurante Salvaje, desde Fuerteventura a toda Alemania y nada, esperemos verles pronto por aquí y que disfruten de nuestra oferta. 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
5: La Sara se despide, os dejo con Radio Ryzen y espero que os gustó y le damos la bienvenida aquí en cualquier momento que nos quieran visitar. 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
0: Adios, amigos. Bleiben Sie schön reisefreudig, meine Damen und Herren, denn es gibt noch mindestens 1000 Orte in dieser Welt zu entdecken. In diesem Sinn, wie immer, bis bald.
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8: Ich bin Joshua Heise. Rheinland-Pfalz bekommt Schwarz-Rot. Die Mitglieder der Landes-CDU und SPD haben dem ausgehandelten Koalitionsvertrag zugestimmt. Die CDU war bei der Landtagswahl vor 6 Wochen zum ersten Mal seit 35 Jahren wieder stärkste Kraft geworden. Spitzenkandidat Gordon Schnieder will sich am 18. Mai zum neuen Ministerpräsidenten wählen lassen. Die USA wollen gut 5000 Soldatinnen und Soldaten in den nächsten 6 bis 12 Monaten aus Deutschland abziehen. Warum genau, will die NATO jetzt herausfinden. Offiziell heißt es, die Truppenpräsenz in Europa werde geprüft. Aber auch die zuletzt gewachsenen Spannungen zwischen US-Präsident Trump und Kanzler Merz könnten eine Rolle spielen. Bundesverteidigungsminister Pistorius sieht das als Zeichen, dass die NATO europäischer werden müsse. Seit Ende des Assad-Regimes in Syrien Ende 2024 sind rund 1,6 Millionen Flüchtlinge in ihre Heimat zurückgekehrt. Nach Angaben des UN-Flüchtlingshilfswerks kamen die meisten aus der Türkei, dem Libanon und Jordanien. Deutschland wird wegen der geringen Ausreisezahl in der Aufstellung nicht einzeln genannt, sondern in der Gruppe sonstige Länder. Hierzulande leben über 900.000 Syrer. Für nur 5 Stunden steht heute in Düsseldorf eine riesige Vase mit 800 Blumen. Allein die Vase ist 2 Meter hoch. Die Aktion ist eine Werbemaßnahme für den niederländischen Zierpflanzenbau. Hintergrund ist der Muttertag am 10. Mai. Für viele Blumenanbieter eins der Highlights des Jahres. Der Handelsverband Deutschland geht von gut 1 Milliarde Euro Gesamtausgaben für den Muttertag aus, etwas weniger als im Vorjahr. Noch 3 Spieltage in der Fußball-Bundesliga. Heute stehen 6 Partien auf dem Programm. Und vor allem im Kampf um die Champions-League-Plätze geht es heiß her. Justin Hamm berichtet.
9: Bayern und Dortmund sind schon qualifiziert. Leipzig als Dritter kann heute Abend beim 6. in Leverkusen ebenfalls das Ticket lösen. Und mit dem 5. Hoffenheim gegen den 4. Stuttgart gibt's am Nachmittag gleich noch ein direktes Duell. Zudem trifft Meister FC Bayern auf den letzten Heidenheim. Augsburg spielt in Bremen, Frankfurt gegen den HSV und Union Berlin gegen Köln.
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8: Fast überall werden wir von strahlendem Sonnenschein durch den Tag begleitet. Von Westen her ziehen ein paar dünne Wolken heran, Regen bringen die aber keinen mit. Richtig schön warm ist es auch, 23 bis 28 Grad. Morgen und am Montag wechseln sich Sonne und Wolken ab. Morgen kann es über den Bergen und im Westen auch mal gewittern. Es bleibt noch warm. Erst am Dienstag wird es dann kühler mit öfter mal Schauern.
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1: Ich bin Joshua Heise. Der Tankrabatt kommt nicht in Gänze bei den Verbrauchern an. Laut ADAC haben die Mineralölkonzerne die Steuersenkung am ersten Tag nicht komplett an die Autofahrer weitergegeben. Die Chefin der Wirtschaftsweisen Schnitzer sieht den Tankrabatt kritisch. Tanja Wagner berichtet.
2: Sprit ist teuer, weil er knapp ist. Da hilft nur weniger verbrauchen, sagt Schnitzer gegenüber der Augsburger Allgemeinen. Der Staat solle nicht ständig versuchen, jeden Preisschock abzufedern, sondern gezielt die unterstützen, die auch wirklich Hilfe benötigten. Laut ADAC gingen die Preise für Sprit gestern nur um etwa 13 Cent zurück, während die Steuersenkung 16 Cent pro Liter ausmacht.
1: Bundesverteidigungsminister Pistorius hat gelassen auf die Ankündigung der USA reagiert, nach der 5000 US-Soldaten aus Deutschland abgezogen werden sollen. Die Entscheidung sei absehbar gewesen und mache auch klar, dass die NATO europäischer werden müsse, so der SPD-Politiker. Linken-Fraktionschef Pöllmann begrüßt den Abzug. Der CDU-Außenpolitiker Hart befürchtet, dass damit die Glaubwürdigkeit der Abschreckung unterminiert wird. Auch eine Aussage von US-Präsident Trump von gestern sorgt für Aufsehen. Weil die EU sich seiner Ansicht nach nicht an das Handelsabkommen hält, hebt er die Strafzölle auf Autos und Lkw ab nächster Woche von 15% auf 25% an. Das Kieler Institut für Weltwirtschaft befürchtet deshalb allein für die Autoindustrie kurzfristige Produktionseinbußen von fast 15 Milliarden Euro. Nach dem mutmaßlich islamfeindlichen Tierblutanschlag auf eine Moschee in Memmingen zeigt sich die Stadt solidarisch. Laut Polizei kamen rund 200 Menschen zu einer Kundgebung in der Nähe zusammen. Gestern Morgen hatten Unbekannte mit Tierblut gefüllte Luftballons auf die Mauer der Moschee geworfen. Zusätzlich wurde ein abgetrennter Schweinekopf auf ein Halbmondsymbol auf der Mauer gesteckt. Der Staatsschutz ermittelt. In der zweiten Fußball-Bundesliga wurde dreimal gespielt. Hier die Ergebnisse. Kiel-Braunschweig 2:0, Bielefeld-Bochum 1:1 und Dresden-Kaiserslautern 1:0. Am Abend kann Schalke dann mit einem Sieg den Aufstieg vorzeitig perfekt machen. Gegner ist Düsseldorf. Los geht's um 20.30 Uhr.
0: Das Wetter.
1: Vielerorts lacht uns weiter die Sonne entgegen, langsam ziehen aber von Westen ein paar Wolken auf. Es ist nochmal frühsommerlich warm bei 23 bis 28 Grad. Abends und nachts ist es locker bewölkt, im Osten auch mal klar. Es geht runter auf 12 bis 4 Grad. Morgen dann erst Sonne, später immer mehr Wolken und über den Bergen entstehen Gewitter. Vorher gibt's aber nochmal Höchstwerte von 23 bis 29 Grad.
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1: Ich bin Joshua Heise. In Deutschland sind in den ersten 3 Monaten des Jahres weniger Solaranlagen gebaut worden, vor allem auf Dächern, aber auch auf Balkonen. Der Bundesverband Solarwirtschaft warnt im Angesicht der Spritpreiskrise vor weiteren Kürzungen bei der Förderung. Jan-Henner Reitze berichtet.
2: Dass der Rückgang unterm Strich nicht noch größer ausgefallen ist, liegt daran, dass auf Freiflächen mehr große Solarparks errichtet wurden. Wegen der neuen Energiekrise und möglicher Kürzungen der Förderung erwartet die Branche zwar eine wieder etwas steigende Nachfrage, sagt aber, das seien keine verlässlichen Investitionsbedingungen.
1: Die Mineralölkonzerne haben den Tankrabatt am ersten Tag nicht komplett an die Autofahrer weitergegeben. Nach ADAC-Berechnungen sind die Preise um etwa 3 Cent weniger gesunken als durch die Steuersenkung von 16,7 Cent möglich. Der Automobilclub sagt, der Ölpreis ist seit Ende April deutlich gefallen. Dadurch gäbe es zusätzlichen Spielraum für Preissenkungen. Spanien fordert von Israel die Freilassung eines festgenommenen Spaniers. Israel hatte eine 2. Gaza-Hilfsflotte in internationalen Gewässern gestoppt und 175 Menschen festgenommen, darunter den Spanier Saif Abu Keshek. Für Spaniens Außenminister war die Festnahme rechtswidrig. Israel wirft Abu Keshek Verbindungen zu Hamas vor. Die restlichen Aktivisten sind inzwischen nach Kreta gebracht worden. Die Hilfsflotte will trotzdem weiterfahren. Der mehrfach an deutschen Küsten gestrandete Wal ist nach Angaben der privaten Retter wieder frei. Nach stundenlanger Ungewissheit sendet der angebrachte Peilsender laut Bild-Zeitung auch ein Signal. Die Überlebenschancen des Wals sind laut Wissenschaftlern eher gering, denn das ständige Stranden sowie die Rettungsaktion könnten ihn so geschwächt haben, dass er in der Nordsee ertrinkt. In der 2. Fußball-Bundesliga kann sich Schalke am Abend den vorzeitigen Aufstieg sichern. Gegner ist Düsseldorf, Anstoß ist um 20.30 Uhr. Hier die Ergebnisse vom Nachmittag: Kiel-Braunschweig 2:0, Bielefeld-Bochum 1:1 und Dresden-Kaiserslautern 1:0.
0: Das Wetter.
1: Vielerorts lacht uns weiter die Sonne entgegen, langsam ziehen aber von Westen ein paar Wolken auf. Es ist nochmal frühsommerlich warm bei 23 bis 28 Grad. Abends und nachts ist es locker bewölkt, im Osten auch mal klar. Es geht runter auf 12 bis 4 Grad. Morgen dann erst Sonne, später immer mehr Wolken und über den Bergen entstehen Gewitter. Vorher gibt's aber nochmal Höchstwerte von 23 bis 29 Grad.
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1: Ich bin Joshua Heise. Österreichische Ermittler haben im Landkreis Salzburg den mutmaßlichen Täter gefasst, der Gläser von Hip-Baby-Nahrung mit Rattengift versetzt haben soll. Wie die Staatsanwaltschaft Eisenstadt mitteilte, handelt es sich um einen 39-jährigen Mann. In mehreren Gläsern in Tschechien, der Slowakei und Österreich waren zuvor kontaminierte Gläser gefunden worden. Der Erpresser soll 2 Millionen Euro in Kryptowährung gefordert haben. In München haben Angehörige, Kollegen und Weggefährten Abschied von Mario Adorf genommen. Der Schauspieler war am 8. April gestorben. Adorfs langjähriger Manager Michael Stark zitierte den 95-Jährigen mit den Worten: "Erst wenn es soweit ist, merken wir, dass wir uns unser Leben lang für unsterblich hielten." Adorf hatte zwar eine Wohnung in München, beerdigt wird er aber in Saint-Tropez. Mieter mit geringem Einkommen sollen nach Ansicht des Bundesverbandes der Wohnungswirtschaft weniger an Modernisierungskosten beteiligt werden. Es sei ungerecht, wenn eine alleinerziehende Krankenschwester genauso viel für eine neue Heizung zahlen müsse wie ein Doppelverdienerpaar. Die Bundesregierung müsse hier schnell handeln, hieß es. Nach der Ankündigung der USA, Soldaten aus Deutschland abzuziehen, bleibt Verteidigungsminister Pistorius gelassen. Die Präsenz amerikanischer Truppen liege im Interesse beider Seiten. Gleichzeitig betont er, dass dieser Schritt nicht überraschend komme. Zoe Tassovali berichtet.
2: Pistorius macht klar, Deutschland und die USA arbeiten militärisch weiter eng zusammen, etwa in Ramstein in Rheinland-Pfalz oder Grafenwöhr in Bayern. Gleichzeitig sieht Pistorius Europa stärker in der Pflicht. Die NATO müsse europäischer werden, sagt er. Heißt konkret, Europa soll mehr Verantwortung für die eigene Sicherheit übernehmen.
1: In der Fußball-Bundesliga hat der FC Bayern in letzter Sekunde eine Niederlage verhindert. Am 32. Spieltag kam der Meister noch zu einem 3:3 gegen Schlusslicht Heidenheim. Augsburg gewann mit 3:1 in Bremen. Außerdem trennten sich Hoffenheim und Stuttgart 3:3. Zwischen Union Berlin und Köln stand es am Ende 2:2 und Hamburg setzte sich mit 2:1 in Frankfurt durch. Die Abendpartie ab 18.30 Uhr bestreiten Leverkusen und Leipzig.
0: Das Wetter.
1: Abends und nachts ist es locker bewölkt, im Osten phasenweise auch klar. Die Temperaturen sinken auf 12 bis 4 Grad. Morgen scheint zunächst häufig die Sonne, am Nachmittag ziehen vor allem in der Westhälfte mehr Wolken auf. Hier und über den Bergen entstehen vereinzelte Schauer und Gewitter. Davor wird es nochmal 23 bis 29 Grad warm. Am Montag ändert sich im Osten wenig, im Westen sind Schauer angesagt.
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1: Ich bin Joshua Heise. Nach dem Erpressungsversuch gegen den Babynahrungshersteller Hipp haben die Behörden in Österreich einen 39-jährigen Mann festgenommen. Er soll in Tschechien, der Slowakei und Österreich einzelne Gläser mit Rattengift versetzt haben. Ein kontaminiertes Glas ist wohl noch im Umlauf. Die geforderte Geldsumme betrug 2 Millionen Euro in Kryptowährung. Ab nächster Woche will US-Präsident Trump die Zölle auf EU-Autos von 15% auf 25% erhöhen. Sein Vorwurf, die EU halte sich nicht an das Handelsabkommen. Die EU behält sich deshalb Gegenmaßnahmen vor. Der Verband der Automobilindustrie warnt unterdessen vor zusätzlichen Belastungen von 2,5 Milliarden Euro jährlich für deutsche Hersteller. Er war einer der ganz Großen des deutschen Films. Der Schauspieler Mario Adorf ist am 8. April mit 95 Jahren gestorben. Heute haben Wegbegleiter in München Abschied von ihm genommen. Florian Klaus berichtet.
2: Ein Komplize der Kunst, ein Komplize des Lebens. So hat seine Kollegin Iris Berben Mario Adorf in ihrer Trauerrede in der Münchner Kirche St. Michael genannt. Adorfs Manager Michael Stark zitierte außerdem dessen eigene Abschiedsworte. Erst wenn es soweit ist, merken wir, dass wir uns unser Leben lang für unsterblich hielten. München war neben Paris das zweite Zuhause von Adorf. Beigesetzt wird er aber an der französischen Mittelmeerküste in Saint-Tropez.
1: Eine Asylunterkunft in Unterfranken ist komplett ausgebrannt. Die Bewohner haben sich aus dem brennenden Gebäude in Wörth am Main retten können. Verletzt wurde niemand. Das Feuer war im Erdgeschoss ausgebrochen. Die Feuerwehr hat verhindert, dass die Flammen auf andere Gebäude übergriffen. Die Kriminalpolizei ermittelt jetzt zur Brandursache. Der FC Bayern hat in der Fußball-Bundesliga die zweite Saisonniederlage gerade noch abwenden können. Gegen Heidenheim kam der Meister in letzter Sekunde zu einem 3:3. Einen 3:1-Sieg holte Augsburg in Bremen. Die weiteren Ergebnisse: Frankfurt-Hamburg 1:2, Union Berlin-Köln 2:2 und Hoffenheim-Stuttgart 3:3. Die Abendpartie bestreiten Leverkusen und Leipzig.
0: Das Wetter.
1: Abends und nachts ist es locker bewölkt, im Osten phasenweise auch klar. Die Temperaturen sinken auf 12 bis 4 Grad. Morgen scheint zunächst häufig die Sonne, am Nachmittag ziehen vor allem in der Westhälfte mehr Wolken auf. Hier und über den Bergen entstehen vereinzelte Schauer und Gewitter. Davor wird es nochmal 23 bis 29 Grad warm. Am Montag ändert sich im Osten wenig, im Westen sind Schauer angesagt.
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1: Ich bin Joshua Heise. Die USA haben angekündigt, 5000 Soldaten aus Deutschland abzuziehen. Die NATO und Bundesverteidigungsminister Pistorius versuchen, gelassen zu reagieren. Jan-Heiner Reitze berichtet.
2: Dass hier US-Soldaten stationiert sind, sei im Interesse Deutschlands und Europas, so Pistorius, aber auch im Interesse der USA. Gleichzeitig unterstreiche die Abzugsankündigung, dass Europa selbst mehr Verantwortung für seine Sicherheit übernehmen müsse, dieser Weg sei eingeschlagen. Ähnlich diplomatisch lautet die Reaktion der NATO. Wie, wann und wo genau die USA Truppen aus Deutschland abziehen wollen, ist noch unklar.
1: Hobbyhorsing boomt in Deutschland. Bei den zweitägigen Meisterschaften in Frankfurt sind über 1000 Starts angemeldet. Dabei wird Dressur und Springreiten mit Steckenpferden nachgestellt. Der Deutsche Hobbyhorsing-Verband hat inzwischen 10.500 Mitglieder, vor allem Mädchen zwischen 12 und 14 Jahren. Damit hat sich die Zahl innerhalb von 2 Jahren mehr als verdoppelt. Aus der Falkensteiner Höhe auf der Schwäbischen Alb ist die Leiche eines Mannes geborgen worden. Der Mann war am gestrigen Feiertag mit einer Gruppe und Tourguides unterwegs und ist wegen eines medizinischen Vorfalls in der schwer zugänglichen Höhle gestorben. Die Bergung hat mehrere Stunden gedauert, allein der Weg zum Mann hat 1,5 Stunden in Anspruch genommen. Papst Leo XIV. Hat einen ehemaligen Flüchtling zum Bischof in den USA gemacht. Evelio Menjivar Ayala war 1990 illegal aus El Salvador in die USA gekommen, versteckt im Kofferraum eines Autos. Der heute 55-Jährige ist jetzt Bischof in West Virginia. Die Ernennung gilt auch als Zeichen gegen die harte Migrationspolitik von US-Präsident Trump. Nach dem mutmaßlich islamfeindlichen Tierblutanschlag auf eine Moschee in Memmingen zeigt sich die Stadt solidarisch. Laut Polizei kamen rund 200 Menschen zu einer Kundgebung in der Nähe zusammen. Gestern Morgen hatten Unbekannte mit Tierblut gefüllte Luftballons auf die Mauer der Moschee geworfen. Zusätzlich wurde ein abgetrennter Schweinekopf auf ein Halbmondsymbol auf der Mauer gesteckt. Der Staatsschutz ermittelt.
0: Das Wetter.
1: Abends und nachts ist es locker bewölkt, im Osten phasenweise auch klar. Die Temperaturen sinken auf 12 bis 4 Grad. Morgen scheint zunächst häufig die Sonne, am Nachmittag ziehen vor allem in der Westhälfte mehr Wolken auf. Hier und über den Bergen entstehen vereinzelte Schauer und Gewitter. Davor wird es nochmal 23 bis 29 Grad warm. Am Montag ändert sich im Osten wenig, im Westen sind Schauer angesagt.
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1: Ich bin Joshua Heise. Die USA wollen gut 5000 Soldatinnen und Soldaten in den nächsten 6 bis 12 Monaten aus Deutschland abziehen. Wie genau, will die NATO jetzt herausfinden. Offiziell heißt es, die Truppenpräsenz in Europa werde geprüft, aber auch die zuletzt gewachsenen Spannungen zwischen US-Präsident Trump und Kanzler Merz könnten eine Rolle spielen. Bundesverteidigungsminister Pistorius sieht das als Zeichen, dass die NATO europäischer werden müsse. Auch eine Aussage von US-Präsident Trump von gestern sorgt für Aufsehen. Weil die EU sich seiner Ansicht nach nicht an das Handelsabkommen hält, hebt er die Strafzölle auf Autos und Lkw ab nächster Woche von 15% auf 25% an. Das Kieler Institut für Weltwirtschaft befürchtet deshalb allein für die Autoindustrie kurzfristige Produktionseinbußen von fast 15 Milliarden Euro. Der Tankrabatt kommt nicht in Gänze bei den Verbrauchern an. Laut ADAC haben die Mineralölkonzerne die Steuersenkung am ersten Tag nicht komplett an die Autofahrer weitergegeben. Die Chefin der Wirtschaftsweisen Schnitzer sieht den Tankrabatt kritisch. Tanja Wagner berichtet.
2: Sprit ist teuer, weil er knapp ist. Da hilft nur weniger verbrauchen, sagt Schnitzer gegenüber der Augsburger Allgemeinen. Der Staat solle nicht ständig versuchen, jeden Preisschock abzufedern, sondern gezielt die unterstützen, die auch wirklich Hilfe benötigten. Laut ADAC gingen die Preise für Sprit gestern nur um etwa 13 Cent zurück, während die Steuersenkung 16 Cent pro Liter ausmacht.
1: Eine Asylunterkunft in Unterfranken ist komplett ausgebrannt. Die Bewohner haben sich aus dem brennenden Gebäude in Wörth am Main retten können. Verletzt wurde niemand. Das Feuer war im Erdgeschoss ausgebrochen. Die Feuerwehr hat verhindert, dass die Flammen auf andere Gebäude übergriffen. Die Kriminalpolizei ermittelt jetzt zur Brandursache. Leipzig hat in der Fußball-Bundesliga einen Dämpfer im Kampf um die Champions-League-Plätze kassiert. Der Tabellendritte verlor am 32. Spieltag mit 1:4 in Leverkusen. Bayer belegt jetzt Rang 4. Die Ergebnisse vom Nachmittag: FC Bayern Heidenheim 3:3, Frankfurt-Hamburg 1:2, Bremen-Augsburg 1:3, Union Berlin-Köln 2:2 und Hoffenheim-Stuttgart 3:3.
0: Das Wetter.
1: Die Nacht wird locker bewölkt, im Osten phasenweise auch klar. Die Temperaturen sinken auf 12 bis 4 Grad. Morgen scheint zunächst häufig die Sonne, am Nachmittag ziehen vor allem in der Westhälfte mehr Wolken auf. Hier und über den Bergen entstehen vereinzelte Schauer und Gewitter. Davor wird es nochmal 23 bis 29 Grad warm. Am Montag ändert sich im Osten wenig, im Westen sind Schauer angesagt.
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1: Ich bin Hendrik Daum. Ab der kommenden Woche will US-Präsident Trump die Zölle auf EU-Autos von 15% auf 25% erhöhen. Sein Vorwurf, die EU halte sich nicht an das Handelsabkommen. Die EU behält sich deshalb Gegenmaßnahmen vor. Der Verband der Automobilindustrie warnt unterdessen vor zusätzlichen Belastungen von 2,5 Milliarden Euro jährlich für deutsche Hersteller. Die USA haben angekündigt, 5000 Soldaten aus Deutschland abzuziehen. Die NATO und auch Bundesverteidigungsminister Pistorius versuchen jetzt, gelassen zu reagieren. Jan-Henner Reitze berichtet.
2: Dass hier US-Soldaten stationiert sind, sei im Interesse Deutschlands und Europas, so Pistorius, aber auch im Interesse der USA. Gleichzeitig unterstreiche die Abzugsankündigung, dass Europa selbst mehr Verantwortung für seine Sicherheit übernehmen müsse, dieser Weg sei eingeschlagen. Ähnlich diplomatisch lautet die Reaktion der NATO. Wie, wann und wo genau die USA Truppen aus Deutschland abziehen wollen, ist noch unklar.
1: Die Mineralölkonzerne haben den Tankrabatt am ersten Tag nicht komplett an die Autofahrer weitergegeben. Nach ADAC-Berechnungen sind die Preise um etwa 3 Cent weniger gesunken als durch die Steuersenkung von 16,7 Cent möglich. Der Automobilclub sagt, der Ölpreis ist seit Ende April deutlich gefallen. Dadurch gäbe es zusätzlichen Spielraum für Preissenkungen. Nach dem Erpressungsversuch gegen den Babynahrungshersteller Hipp haben die Behörden in Österreich jetzt einen 39-jährigen Mann festgenommen. Er soll in Tschechien, der Slowakei und Österreich einzelne Gläser mit Rattengift versetzt haben. Ein kontaminiertes Glas ist wohl noch im Umlauf. Die geforderte Geldsumme betrug 2 Millionen Euro in Kryptowährung. In der Fußball-Bundesliga bleibt der Kampf um die Champions-League-Plätze spannend. Leipzig kassierte am 32. Spieltag in Leverkusen eine 1:4-Niederlage. RB bleibt Dritter, Bayer klettert auf Rang 4. Die Ergebnisse vom Nachmittag: FC Bayern-Heidenheim 3:3, Frankfurt-Hamburg 1:2, Bremen-Augsburg 1:3, Union Berlin-Köln 2:2 und Hoffenheim-Stuttgart 3:3.
0: Das Wetter.
1: Die Nacht wird locker bewölkt, im Osten phasenweise auch klar. Die Temperaturen gehen runter auf 12 bis 4 Grad. Morgen scheint zunächst häufig die Sonne. Am Nachmittag ziehen vor allem in der Westhälfte mehr Wolken auf. Hier und über den Bergen entstehen vereinzelte Schauer und Gewitter. Davor wird es nochmal 23 bis 29 Grad warm. Am Montag ändert sich im Osten wenig, im Westen sind dann aber Schauer angesagt.
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1: Ich bin Hendrik Daum. Vergiftete Babygläschen und ein Erpressungsversuch beim Babynahrungshersteller Hipp haben vor 2 Wochen für Schlagzeilen gesorgt. Jetzt hat die österreichische Polizei einen Verdächtigen festgenommen, einen 39-jährigen Mann. Aus Wien berichtet Albert Otti.
2: Derzeit wird der Verdächtige verhört. Wer er ist und wie er gefunden wurde, darüber schweigen die Ermittler noch. Aus ermittlungstaktischen Gründen, heißt es. In dem Fall geht es um ein Erpresserschreiben und um Babynahrung, die mit Rattengift verunreinigt wurde. Bislang sind insgesamt 5 solche Gläschen aufgetaucht. Und zwar in Österreich, in der Slowakei und in Tschechien. Das deutsche Sortiment von Hipp war nicht betroffen. Mit der Festnahme ist die Sache aber noch nicht erledigt. Denn die Ermittler suchen noch nach einem 6. Giftglas.
1: Die Mineralölkonzerne haben den Tankrabatt am ersten Tag nicht komplett an die Autofahrer weitergegeben. Nach ADAC-Berechnungen sind die Preise um etwa 3 Cent weniger gesunken als durch die Steuersenkung von 16,7 Cent möglich. Der Automobilclub sagt, der Ölpreis ist seit Ende April deutlich gefallen. Dadurch gäbe es zusätzlichen Spielraum für Preissenkungen. Eine Asylunterkunft in Unterfranken ist komplett ausgebrannt. Die Bewohner haben sich aus dem brennenden Gebäude in Wörth am Main retten können. Verletzt wurde zum Glück niemand. Das Feuer war im Erdgeschoss ausgebrochen. Die Feuerwehr hat verhindert, dass die Flammen auf andere Gebäude übergreifen. Die Kriminalpolizei ermittelt jetzt zur Brandursache. In der Fußball-Bundesliga bleibt der Kampf um die Champions-League-Plätze spannend. Leipzig kassierte am 32. Spieltag in Leverkusen eine 1:4 Niederlage. RB bleibt aber Dritter. Bayer klettert auf Rang 4. Die Ergebnisse vom Nachmittag: FC Bayern-Heidenheim 3:3, Frankfurt-Hamburg 1:2, Bremen-Augsburg 1:3, Union-Berlin-Köln 2:2 und Hoffenheim-Stuttgart 3:3. Und der FC Schalke 04 hat die Rückkehr in die Bundesliga perfekt gemacht. Am drittletzten Spieltag der zweiten Liga besiegelte ein 1:0 am Abend gegen Fortuna Düsseldorf den 5. Aufstieg in der Clubgeschichte.
0: Das Wetter.
1: Die Nacht wird meist locker bewölkt, im Osten stellenweise auch sternenklar. Die Temperaturen gehen bis in der Früh runter auf 12 bis 4 Grad. Morgen scheint zunächst häufig die Sonne. Am Nachmittag ziehen vor allem in der Westhälfte dann mehr Wolken auf. Hier und über den Bergen entstehen vereinzelte Schauer und auch Gewitter. Davor wird's nochmal 23 bis 29 Grad warm. Am Montag ändert sich im Osten wenig, im Westen sind dann aber Schauer angesagt.
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1: Es war in einer schwülen Sommernacht im Ristorante von Al Carbonara, dem Vater des organisierten

0: 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Ich bin Hendrik Daum. Im Fall des Erpressungsversuchs gegen den Babykosthersteller Hipp haben die österreichischen Ermittler einen Verdächtigen gefasst. Wie eine Sprecherin der Staatsanwaltschaft bestätigte, handelt es sich um einen 39-Jährigen. Er soll Babynahrung mit Rattengift versetzt haben. Manipulierte Gläser wurden in Österreich, Tschechien und der Slowakei entdeckt. Laut einem Bericht der Kronenzeitung stürmte eine Spezialeinheit das Versteck des Mannes in Salzburg und nahm ihn fest. Nach der Ankündigung von US-Präsident Trump, 5000 Soldaten aus Deutschland abzuziehen, bleibt Verteidigungsminister Pistorius gelassen. Die Präsenz amerikanischer Truppen liege im Interesse beider Seiten, betonte Pistorius. Zoe Tassovali berichtet.
1: Pistorius macht klar, Deutschland und die USA arbeiten militärisch weiter eng zusammen, etwa in Ramstein in Rheinland-Pfalz oder Grafenwöhr in Bayern. Dort geht es auch um Einsätze in Europa, Afrika und dem Nahen Osten. Gleichzeitig sieht Pistorius Europa stärker in der Pflicht. Die NATO müsse europäischer werden, sagt er. Heißt konkret, Europa soll mehr Verantwortung für die eigene Sicherheit übernehmen.
0: Die Mineralölkonzerne haben den Tankrabatt am ersten Tag nicht komplett an die Autofahrer weitergegeben. Nach ADAC-Berechnungen sind die Preise um etwa 3 Cent weniger gesunken als durch die Steuersenkung von 16,7 Cent möglich. Der Automobilclub sagt, der Ölpreis ist seit Ende April deutlich gefallen. Dadurch gäbe es zusätzlichen Spielraum für Preissenkungen. Eine Asylunterkunft im unterfränkischen Wörth am Main ist vollständig ausgebrannt. Wie die Polizei mitteilte, wurde niemand verletzt. Die Bewohner hätten sich aus dem brennenden Gebäude retten können. Das Feuer war im Erdgeschoss des Hauses ausgebrochen. Zur Klärung der Brandursache hat die Kriminalpolizei die Ermittlungen übernommen. Schalke 04 ist zurück in der Bundesliga. Nach 3 Jahren in Liga 2 besiegelte ein 1:0 am Abend gegen Fortuna Düsseldorf den 5. Aufstieg in der Clubgeschichte der Königsblauen.
2: Das Wetter.
0: Im Moment ist es meist locker bewölkt, im Osten stellenweise auch sternenklar. Die Temperaturen gehen bis in der Früh runter auf 12 bis 4 Grad. Heute am Sonntag scheint zunächst häufig die Sonne, am Nachmittag ziehen aber vor allem in der Westhälfte mehr Wolken auf. Hier gibt es dann auch vereinzelte Schauer und Gewitter. Im Osten bleibt es noch länger sonnig. Dazu je nachdem 23 bis 29 Grad. Auch zum Wochenstart im Osten schön, im Westen sind dagegen Schauer angesagt.
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1: Ich bin Hendrik Daum. Vergiftete Babygläschen und ein Erpressungsversuch beim Babynahrungshersteller Hipp haben vor 2 Wochen für Schlagzeilen gesorgt. Jetzt hat die österreichische Polizei einen Verdächtigen festgenommen, einen 39-jährigen Mann. Aus Wien berichtet Albert Otti.
2: Derzeit wird der Verdächtige verhört. Wer er ist und wie er gefunden wurde, darüber schweigen die Ermittler noch. Aus ermittlungstaktischen Gründen, heißt es. In dem Fall geht es um ein Erpresserschreiben und um Babynahrung, die mit Rattengift verunreinigt wurde. Bislang sind insgesamt 5 solche Gläschen aufgetaucht. Und zwar in Österreich, in der Slowakei und in Tschechien. Das deutsche Sortiment von Hipp war nicht betroffen. Mit der Festnahme ist die Sache aber noch nicht erledigt. Denn die Ermittler suchen noch nach einem 6. Giftglas.
1: Ab der kommenden Woche will US-Präsident Trump die Zölle auf Autos aus der EU von 15% auf 25% erhöhen. Zur Begründung sagt Trump, die EU halte sich nicht an das vereinbarte Handelsabkommen. Die EU ihrerseits behält sich Gegenmaßnahmen vor. Der Verband der Automobilindustrie warnt davor, dass auf deutsche Autobauer zusätzliche Belastungen in Höhe von 2,5 Milliarden Euro zukommen könnten. Nach der Freilassung des Buckelwals in der Nordsee ist nach wie vor unklar, ob ein Peilsender Daten zum Verbleib des Tieres sendet. Die Bild-Zeitung hat berichtet, dass es sporadisch ein Signal gebe. Das hat das Rettungsteam aber nicht bestätigt. Eine Asylunterkunft in Unterfranken ist komplett ausgebrannt. Die Bewohner haben sich aus dem brennenden Gebäude in Wörth am Main retten können. Verletzt wurde zum Glück niemand. Das Feuer war im Erdgeschoss ausgebrochen. Die Feuerwehr hat verhindert, dass die Flammen auf andere Gebäude übergreifen. Die Kriminalpolizei ermittelt jetzt zur Brandursache. Der FC Schalke 04 ist zurück in der Bundesliga. Nach 3 Jahren in Liga 2 besiegelte ein 1:0 am Abend gegen Fortuna Düsseldorf den 5. Aufstieg in der Clubgeschichte der Königsblauen. Und Formel 1, WM-Spitzenreiter Kimi Antonelli hat sich die Pole Position für das Rennen heute Abend in Miami gesichert. Der Italiener im Mercedes verwies Max Verstappen im Red Bull auf den 2. Platz. Für Antonelli ist es die 3. Pole in diesem Jahr hintereinander. Als 3. in den Grand Prix in Florida startet Ferrari-Pilot Charles Leclerc.
0: Das Wetter.
1: Im Moment ist es meist locker bewölkt, im Osten stellenweise auch sternenklar. Die Temperaturen gehen bis in der Früh runter auf 12 bis 4 Grad. Heute am Sonntag scheint zunächst häufig die Sonne, am Nachmittag ziehen aber vor allem in der Westhälfte mehr Wolken auf. Hier gibt es dann auch vereinzelte Schauer und Gewitter. Im Osten bleibt es noch länger sonnig. Dazu je nachdem 23 bis 29 Grad. Auch zum Wochenstart im Osten schön, im Westen sind dagegen Schauer angesagt.
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